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0: Vor der Uni Wien ist heute eine große Demo gegen die Sparpläne der Regierung im Hochschulbereich geplant. Mit dabei sind auch die Grünpolitikerinnen Gewessler und Maurer. Für die Jahre 2028 bis 30 soll das Uni-Budget um rund 1 Milliarde Euro gekürzt werden. Morgen sind dann auch Proteste in Graz, Linz, Klagenfurt oder Salzburg vorgesehen. Die Internetplattform Watchlist Internet warnt vor einer neuen Betrugsmasche in Zusammenhang mit Hotelbuchungen über die Plattform Booking.com. Die Betrüger dürften ein Datenleck nutzen, verschicken WhatsApp-Nachrichten mit realen Buchungsdetails und sagen, bei der Buchung sei versehentlich zu viel abgebucht worden. Keinesfalls einen Link anklicken und Bankdetails bekannt geben. Für Österreichs Eishockey-Nationalteam ist die WM nach einer 1:4-Niederlage gegen die USA in der Vorrunde nun zu Ende. Die Auswahl hat damit den Einzug ins Viertelfinale verpasst, kann nach dem souveränen Klassenerhalt aber dennoch auf ein starkes Turnier zurückblicken. Österreich konnte bei der WM Siege gegen Großbritannien, Ungarn und Lettland feiern.
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3: Ja, auch der Mittwoch macht mit dem Hochsommer wirklich absolut weiter. Es bleibt genauso heiß wie gestern und auch sehr sonnig. Allerdings, und das ist ja auch klassisch bei der Hitze ab Mittag, da steigt in den Bergen die Regen- und Gewittergefahr. Im Rheintal- und Bodenseeraum, da bleibt es meist trocken und auch sehr freundlich.
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4: Im Moment ist es ruhig auf Vorarlbergstraßen. Ihr habt freie Fahrt im gesamten Ländle.
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4: Einen wunderschönen guten Morgen am Mittwoch.
3: Hallihallo, und wieder mal geht Taylor Swift viral. Die war auf einem Basketballmatch mit ihrem Schatz Travis. Und was soll man sagen? Die Frau sieht einfach so hübsch aus, dass das ganze Internet jetzt Fotos von ihrem Gesicht verbreitet. Jetzt haben wir sie hier für euch. The Fate of Ophelia, einer der besten aktuellen Hits.

0: kurz nach 5 von Antenne Vorarlberg.
1: Morgen.
0: Schönen guten Morgen. Unser Team packt gerade unzählige Frühstückssäckle. Die Starks sind on Tour. Heute schicken wir unser Team zu euch nach Nenzing.
1: Ja, kommt ab Punkt 7 zum Spar, solange der Vorrat reicht, und schnappt euch im Vorbeifahren auf die Arbeit ein leckeres Frühstück. Damit sagen wir Danke fürs Einschalten.
0: Ja, und jetzt beim ersten Kaffee, da unterstützt euch Flowrider mit Whistle auf Antenne Vorarlberg.

0: Antenne Vorarlberg hier. Schönen guten Morgen.
1: Hi.
0: Und das sind die Themen, die wir heute in der Morning Show für euch vorbereitet haben.
1: Gehört ein Fernseher ins Schlafzimmer? Es reicht, wir klären es heute ein für alle Mal, weil Simon will unbedingt einen im Schlafzimmer und ich finde es Gott einfach gar nicht. Jetzt geht man es an euch weiter.
0: Ja, liebe Männer, unterstützen mich. Ihr wisst, um was es geht. Wenn mir ein Fußballmatch auch schon erwähnt, dass wir kein Theater haben, können froh im Wohnzimmer weiter schon.
1: Als hättest du einmal ein Theater gehabt, wenn ein Fußballmatch gelaufen ist. Ich glaub, mir hackt es gleich. Echt wirklich. Ich glaube, ich bin.
0: Also, schreibt uns, wie seht ihr das? Fernseher im Schlafzimmer. Passt das oder nicht?
1: Ich muss mich schon mal dehnen für die Diskussion, die wir noch gleich haben. Außerdem, in Bregenz gibt es für die heißen Tage jetzt eine ganz neue Möglichkeit, sich abzukühlen, wo ihr abseits vom See die Füße ins Wasser hebt. Darüber sprechen wir um 5:05.
0: Und auch heute sind wir wieder mit Frühstückkontur ab 7 Uhr in Nenzing beim Spa. Da warten wir auf euch. Wecker stellen schon mal.
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4: Wir messen aktuell 16 Grad in Riefensberg, bei der Juppenwerkstatt 17 in Lochau und 15 Grad haben wir im Bludenz. Auch heute bleibt es weiter heiß. Am Nachmittag gehen sich wieder 32 Grad aus, dazu viel Sonne. Aber ganz ohne Gewitter werden wir es heute nicht schaffen. Vor allem in den Bergen brodeln die sich ab Mittag zusammen. Vereinzelt regnet es auch. Trocken und freundlich bleibt es hingegen im Rheintal- und Bodenseeraum.
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5: Auf den Straßen sieht es im Moment super aus. Da gibt es keine Staus im Ländle. Wir wünschen gute und sichere Fahrt.
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5: Ja, einen schönen guten Morgen.
4: Hey, am Mittwoch, startet gut rein in den Tag.
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0: Pink um kurz nach 5:30 auf Antenne Vorarlberg. Schönen guten Morgen.
1: Hi, gehört ein Fernseher ins Schlafzimmer?
0: Jo.
1: Wir brauchen da ganz dringend eure Hilfe. Simon will nämlich unbedingt einen Fernseher im Schlafzimmer und ich finde das wirklich ein absolutes No-Go. Wir kommen nicht weiter da.
0: Ihr müsst euch vorstellen, wir sind in die neue Wohnung eingezogen. Da habe ich mir natürlich einen neuen, größeren Fernseher gekauft und jetzt ist der alte übrig.
1: Ja.
0: Was machen wir mit dem? In Keller stellen tut man nicht. Und wo sollte man es aussahen?
1: Ich finde, ein Fernseher im Schlafzimmer, das ist der ultimative Killer. Das geht nicht da. Dann schob man nur noch Fernseher im Schlafzimmer. Erstens will ich, dass das Bett frisch gekühlt und frisch ist, wenn ich innen liege und nicht schon durchgenudelt und heiß, wenn man die ganze Zeit glotzt hat. Und zweitens, denn so schaust du nun im Schlafzimmer und nie im Wohnzimmer.
0: Mhm. Blutdrucktabletten nicht vergessen, gell? Die Ohne. Na, mir geht es einfach um das. Wenn ich noch was anschauen will, wo ich will, und du was anderes, dann können wir fein beide woanders
1: schauen. Das bürgert schon. Sich denn ich.
0: Nein.
1: Genau dann fängt man das an. Kannst du gleich ausziehen. Das ist schon die Scheidung schon.
0: Also,
1: ich sehe schon.
0: Wie seht ihr das? Gehört ein Fernseher ins Schlafzimmer? Diskutiert gern mit und schickt Sprachnachrichten rein ins Studio. Und Chiara, dann schauen wir. Welches Team gewinnt?
1: Ja, bitte. Mhm.

0: Antenne Vorarlberg hier, schönen guten Morgen. Ihr kennt doch das Sprichwort, ja, oder die Aussage, hast wieder mal nur mit einem Ohr zugelost.
1: Das machst du gerade sowieso, weil du hast Wasser im Ohr.
0: Genau, seit 2 Tagen. Ja. Seit wir im Bodensee baden waren und ich ein bisschen getaucht habe, bin ich einfach taub auf dem linken Ohr. Aber an dieser Stelle mal, heute früh ja, war ich schon in der Apotheke, und zwar in Dornbirn. An dieser Stelle ein riesengroßes Dankeschön an alle, die da die Nachtapotheken ja, immer am Laufen halten. Also man, bis jetzt hat es noch nicht viel genützt, aber man hat da zu mir gesagt, das kann ein gleich gehen, ich muss mir mal wiederholen, diese Ohrentropfen. Freue ich gehe jetzt wieder aufs Klo und tröpfel, Chiara.
1: Das klingt in allen Ebenen so falsch.
0: Ins Ohr hinein. Euch jetzt einen schönen Start ja, in diesen Mittwoch. Bald schöne Wochenende. Stefanie Heinzmann und alle Farben. Bilderhauser.

0: vor sechs, Antenne Vorarlberg hier. Guten Morgen.
1: Schon hell draußen. So krass, hey, wie sich das übers lange Pfingstwochenende verändert hat. Mit Coldplay holen wir aber nochmal den Sternenhimmel zurück. A Sky Full of Stars, ein unfassbar geiler Zehner. Aus den 20ern dabei die unglaublich starke Stimme von Louis Capaldi. Und Ray, die schicken jede Menge gute Laune. Where's My Husband, einer der besten aktuellen Hits, gleich um kurz vor sechs.
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0: Es ist 5 vor 6.
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13: Mit Robin Leiner. Guten Morgen. Am Wochenende wird Götzes wieder zu einem der wichtigsten Sportorte der Welt. Beim Hypo-Meeting treten Weltklasse-Athleten im Mehrkampf gegeneinander an. Davor gibt es aber heute erstmal das Finale beim Nachwuchs. Am Nachmittag startet die Kids Athletics Challenge. Verena Wiederin, die Nachwuchswettkampfleiterin beim Hypo-Meeting Götzes, darüber, was heute genau passiert.
14: Also die Finalisten werden die Übungen mit den Topstars vom Hypo-Meeting absolvieren. Aber logischerweise kann jeder dazukommen, kann die Stars hautnah erleben und wird sicher wieder super.

0: Event.
1: Insgesamt haben über 1000 Kinder versucht, das Finale zu erreichen. Nachdem in Dornbirn eine Jugendliche angegriffen und mit mehreren Stichen verletzt wurde, bittet die Polizei um Hinweise. Schon am späten Freitagabend hat ein unbekannter Mann die 16-Jährige überfallen und ihr mit

0: Sie verschicken gefälschte WhatsApp-Nachrichten und behaupten, dass bei der Buchung für den Urlaub zu viel abgebucht wurde. Das Gemeine, die Buchungsdetails in der Nachricht stimmen. Die Plattform Watchlist Internet warnt deshalb und empfiehlt auf keinen Fall einen Link anzuklicken und vor allem keine Bankdetails anzugeben. Und die gute Nachricht aus Vorarlberg. SOS Kinderdorf bietet Kindern jetzt ein neues Zuhause in Hohenweiler. Im Juni startet die neue Kinderwohngruppe im neuen Raiffeisenhaus. Gefördert wird sie vom Sozialfonds. So bekommen die Kinder und Jugendlichen ein sicheres Umfeld, wenn sie nicht bei ihren Eltern aufwachsen können.
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3: Wir messen 16 Grad in Eichenberg bei der Sennerei Lutzenreute, 18 in Hart und 19 in Feldkirch. Wir starten überall hochsommerlich in den Tag, es wird wieder heiß mit bis zu 32 Grad heute. Ab Mittag, da ziehen aber erste Regenschauer und Gewitter in den Bergen durch. Im Rheintal- und Bodenseeraum, da bleibt es recht freundlich. Morgen Donnerstag wieder super sonnig und heiß, nur in der Silvretta mischen ein paar Wolken mit.
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4: Ihr kommt im Moment ohne Zeitverzögerung an euer Ziel. Wir wünschen weiterhin gute und sichere Fahrt.
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4: Ja, einen schönen guten Morgen.
3: Hi, Vorarlberg schwitzt. Den ultimativen Tipp, wie ihr euch auch ohne Baden ganz easy abkühlt, verrate ich euch in 5 Minuten hier.
4: Gute Laune machen jetzt Ray mit einem der besten aktuellen Hits. Wer ist mein Husband?

0: 3 nach 6 Antenne Vorarlberg hier.
1: Morgen.
0: Einen schönen guten Morgen.
1: Ja, im Bregenz wird jetzt wieder gekneipt. Hey, das ist die ideale Abkühlung zwischendurch, ohne dass man baden geht.
0: Was bitteschön ist das?
1: Ja, kneipen.
0: Was kneipen? Was ist kneipen?
1: Weißt du nicht, was kneipen ist?
0: Also so einzige Kneipen, was ich kenne, ist, wenn ich vom Pub zum nächsten Pub laufe. Von einer Kneipe in die andere.
1: Das ist wieder so typisch. Also, Kneipen ist ein kleines Wasserbecken, so ein öffentliches, wo halt das schaut halt. Hast du das noch nie gesehen, früher jetzt prägert es vor dem Hallerbad, vor dem Alter?
0: Nein, aber was tut man mit dem Wasserbecken?
1: Ja, da kannst halt, wenn es heiß ist, kannst du halt reinlaufen quasi, das kann jeder, und dann bringst du halt ein bisschen den Kreislauf auf Schwung, damit du dich ein abkühlst. Das ist Kneipen.
0: Okay, aber ist jetzt auch nicht ganz appetitlichste, oder? Wenn da alle mit den nackigen Füßen rennen.
1: Es ist ja frei bei dem Becken nichts anderes.
0: Ey, weiß ich nicht.
1: Okay, was ich eigentlich sagen wollte, in Bregenz, da ist die Kneippanlage mitten an der Seepromenade jetzt zwischen Fischersteg und Hypo-Unterführung. Ist nämlich umgezogen, eben wegen dem Hallenbadabriss. Ganz frisch für euch jetzt, um zu kneipen. 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

0: 12 nach 6.
1: Morgen.
0: Guten Morgen.
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3: Ja, und dann ist es am Ende der Show Gesetz.
1: Gehört ein Fernseher ins Schlafzimmer? Wir kommen hier nicht mehr weiter und brauchen dringend eure Hilfe. Simon will unbedingt einen Fernseher im Schlafzimmer und ich finde es ein absolutes No-Go.
3: Ja, ihr müsst euch vorstellen, wir haben eine neue Wohnung, also habe ich mir einen größeren neuen Fernseher gekauft. Jetzt ist der alte übrig. Und wohin sonst? Ja? Ich stelle doch nicht einen funktionierenden Fernseher in den Keller.
1: Ja, also aber ohne den Schlafzimmer. Ja, das ist der einzige Raum, wo man wirklich nur seine Ruhe hat. Und ist eh schon schlimm genug, dass man mit den Handys drinnen hängt. Also, oh, ich finde, ich will das wirklich nicht.
3: Ja, ich will das aber schon. Weil gerade wenn einmal ein Fußballmatch läuft oder so, dann kann ich einfach
1: es. Ist nicht so, als könntest du das nicht schauen. Als hätte ich sagen, nein, du darfst das nicht schauen.
3: Ja. Also.
1: Also die Frage geht an euch. Ihr merkt, wir kommen hier nicht ganz weiter. Gehört ein Fernseher ins Schlafzimmer? Schickt jetzt Sprachnachrichten rein ins Studio. Eure ersten Antworten um 5 nach halb 7 hier von

0: 20 nach 6 am Telefonalberg. Hier, schönen guten Morgen. Ja, und was gibt es Feineres als ein super lecker Frühstück auf dem Weg in die Arbeit?
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2: Wir messen 17 Grad in Kendelbach beim Schindlersaal, 18 in Meiningen und 18 in Schniefis. Jetzt ist das Lenkrad noch fein kühl. Das ändert sich dann am Nachmittag. Da sind wieder 32 Grad möglich. Im Großteil Vorarlbergs bleibt es beim Hochsommerwetter, nur in den Bergen, da steigt ab Mittag die Gewittergefahr. Morgen Donnerstag sonnig und heiß, da gibt es generell nur wenige Wolken, auch über den Bergen.
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3: Noch geht's locker leicht durchs Ländle. Kein einziger Stau bekannt. Wir wünschen gute Fahrt.
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3: Ja, schönen guten Morgen.
2: Gehört dein Fernseher... Kannst ja gar nicht mehr reden. Gehört dein Fernseher ins Schlafzimmer? Simon will unbedingt einen. Ich finde es ein No-Go.
3: Ja, also wenn man einen zweiten übrig hat, auf jeden Fall. Was suchst du mit dem Tour?
2: Martin aus Begens spricht gleich das aus, was sich keiner sagen traut. Unbedingt dranbleiben, er berät's in 6 Minuten.
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0: nachher 7. Schönen guten Morgen.
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0: Ja, und was dann um 20 vor 9 geschrieben steht, ist Gesetz.
2: Gehört ein Fernseher ins Schlafzimmer? Diese Frage, die geben wir heute an euch weiter, denn Simon will unbedingt einen und ich finde, das ist ein absolutes No-Go.
0: Ja, ist ja nur Vorteile. Wenn man mal sich nicht einig wird im Fernseher, dann kann der eine das auch schon im Wohnzimmer und der andere das im Schlafzimmer. Ja, ist ja nur Vorteile.
2: Also ich glaube einfach, dass das so zur Gewohnheit wird, dass man den getrennt Fernseher schaut. Also Schlafzimmer sollte einfach fernsehfreie Zone sein. Ihr schickt schon Sprachnachrichten. Martin, was bringt's?
3: Das Schlafzimmer ist eigentlich für was anderes da. Zum Schlafen und ja, Schlafzimmer jetzt meiner Meinung nach einen Fernseher hinstellt, dann hat man sich in der Beziehung auch sonst nichts mehr zu sagen.
2: Ui!
0: Ah, ihr tut da alles übertrieben, das ist überhaupt nicht so. Mykos, Hörbrand, wie siehst es du?
4: Schlafzimmer braucht einen Fernseher. Also wir haben zwei Schlafzimmer.
0: Danke.
4: Jedes Schlafzimmer hat einen eigenen Fernseher. Wohnzimmer hat einen Fernseher. Und natürlich auf der Terrasse los, habe ich auch einen Fernseher. Also ich denke, das ist stimmt auch. So kurz nie ein Streiter. Wenn du weißt, ich möchte mir das auch schauen und hin und her. Und gut ist.
2: Ich bin froh, dass nicht nur wir uns da uneinig sind.
0: Wir haben ja trotzdem noch dieselben Filminteressen. Es ist ja nur, wenn einmal was ist, kann man. Heißt ja nicht, dass man das
2: ich
0: immer
2: will einfach, dass das Schlafzimmer frisch bleibt. Gehört ein Fernseher ins Schlafzimmer. Schickt jetzt eine Sprachnachricht rein ins Studio und stimmt mit ab in unserer Instagram-Story. Nächste Runde.

0: 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Einen schönen guten Morgen. Und unser Team war heute schon ganz, ganz früh sehr, sehr fleißig. Unzählige Frühstückshäckchen sind gepackt worden. Die Starks sind und du. Und heute schicken wir unser Team raus nach Nenzing.
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0: Und jetzt zusätzlich zum ersten Kaffee daheim in der Küche gibt's den Koffeinkick für eure Ohren. Ray Gabi, take this heart. 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
1: 6:51 Uhr, Antenne Vorarlberg hier, guten Morgen.
2: Ja, Traumtag wieder. Wir schicken euch verträumten Sound zur Sonne von Axwell & Grosso, ein wunderbarer Zehner. Aus den 20ern dabei Wohlfühlpop von Clock Clock und natürlich einer der besten aktuellen Hits, Ray Dalton, mit seiner warmen Stimme und Blood Running.
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1: Es ist 6:05 Uhr.
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23: Mit Robin Leiner. Guten Morgen. Wenn am Wochenende beim Hypo-Meeting in Götzis wieder Weltklasse-Athleten antreten, schauen Menschen aus aller Welt zu. Sportlich wird es aber auch heute schon beim Finale der Kids Athletics Challenge. 1000 Kinder haben dabei mitgemacht, sagt uns Verena Wiederin. Sie ist Nachwuchs- und Wettkampfleiterin beim Hypo-Meeting Götzis.
24: Ja genau, also bei der Kids Athletics Challenge haben neben der Kummergemeinden wie Götzis und Altach und Koblach

0: Und zum Beispiel Van Dans, Schruns, Schröcker, Sibratsgfäll, Lustenau, Lochau, also wirklich quer übers ganze Land verteilt mitgemacht.
1: Die Übungen machen die Finalisten mit den Topstars vom Hypo-Meeting. Nachdem ein Unbekannter in Dornbirn auf eine Jugendliche eingestochen hat, laufen die Ermittlungen.

0: gebracht, konnte aber schnell wieder nach Hause. Jetzt bittet die Polizei um Zeugenhinweise. Ab heute steht in Klagenfurt der Villach-Attentäter vor Gericht. Der 23-jährige Syrer hat vor über einem Jahr einen 14-Jährigen getötet und 5 weitere teils lebensgefährlich verletzt. Das Urteil wird am Donnerstag erwartet. Und das ist noch eine gute Nachricht aus Vorarlberg. Bei der Moosmarktstraße in Dornbirn wird der Fortschritt jetzt richtig sichtbar. In den ersten Abschnitten kommt schon die erste Asphaltschicht auf die Straße. Damit liegen die Arbeiten voll im Zeitplan, teilt die Stadt mit. Jetzt geht es darum, dass dann überall das Wasser richtig ablaufen kann. Und künftig sollen auch einige Bäume entlang der Straße stehen.
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3: Wir schauen nach Schrums bei der Wegkapelle, da hat es schon 17 Grad, 17 auch in Lingenau und 18 in Dornbirn. Schnell durchlüften, aktuell noch angenehm draußen, nämlich heute wird es wieder hochsommerlich. Im Großteil Vorarlbergs gibt es strahlenden Sonnenschein in den Bergen, da steigt ab Mittag die Gewittergefahr und das bei 32 Grad. Morgen Donnerstag ändert sich nicht viel, bleibt bei dem Hochsommerwetter.
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4: Aktuell kommt ihr ohne Zeitverzögerung an euer Ziel. Ihr habt freie Fahrt im gesamten Ländle.
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3: Ja, mit dem Hammerwetter draußen sind wir eh schon gut gelaunt. Dazu gibt es jetzt noch die super feine Stimme von Ray Dalton, Bloodrunning, einer der besten aktuellen Hits.
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1: guten
0: hier.
1: Morgen.
0: Einen schönen guten Morgen am Welttag des Purzelbaums. Und Chiara, irgendwie, ich weiß nicht wieso, aber ich glaube, du kannst keinen Purzelbaum, gell?
1: Hä? Wieso sollte ich das nicht können?
0: Ja, also ich habe in 10 Jahren noch nie gesehen, einen Purzelbaum machen.
1: Das macht man ja auch jeden Tag.
0: Ja, also bitte, mach einen.
1: Nein, ich kann nicht, ich habe ein Kleid an.
0: Ich habe das Gefühl, du probierst und fallst dann so seitlich weg.
1: Was ist los mit dir?
0: Ich weiß auch nicht, ich glaube, du kannst das nicht.
1: Weißt du, was ich in meinem Leben schon viele Purzelbäume gemacht habe?
0: Ich habe noch mal noch keinen gesehen, 10 Jahre, wie gesagt.
1: Es muss halt auch noch Geheimnisse in einer guten Ehe gehen, gell?
0: Ja.
1: Startet gut rein in den Tag mit mega feinem Sound jetzt von der Axwell & Grosso. Dreamer, schönen Mittwoch euch.
0: Ja, also den Purzelbaum schuldest du mir noch.
1: Ja,
0: den musst du mir sagen.
1: Warte nur.

0: endlich mal geklärt werden müssen. Kaffee oder Tee? Duschen oder Baden? Nutella mit oder ohne Butter? Wir legen es jetzt gemeinsam mit euch fest.
1: Ja, und das, was ihr dann bis um 20 vor 9 entschieden habt, ist Gesetz.
2: Ja, gehört ein Fernseher ins Schlafzimmer? Diese Frage, die geben wir heute an euch weiter, denn wir kommen auf keinen grünen Zweig. Simon will unbedingt einen und ich finde, es ist ein No-Go.
1: Ja, bitte. Wir haben einen neuen Fernseher, weil der alte jetzt zu klein geworden ist. Und was soll man Besseres machen mit dem Alter als einem Schlafzimmer aufhängen? In den Keller stellen sie ja nicht.
2: Ja, wir könnten ja auf einen Koffer zum Beispiel, dann musst du nicht in den Keller stellen.
1: Fernseher.
2: Aber ich finde, im Schlafzimmer geht es einfach nicht. Das ist wirklich ein Liebestöter, so hart wie es
1: so
2: klingt. Was sagt ihr? Kommt eine Sprachnachricht über Instagram.
3: Hi, ich bin Manuela. Wir haben jahrelang einen Fernseher im Schlafzimmer gehabt. Jetzt halt so 2-3 Jahre nicht mehr und es ist so fein, so herrlich. Und jetzt habe ich eigentlich auch schon seit kurzem gesagt, passt, Handys raus. Meine Ruhe, es reicht ja, wenn Kinder nicht mehr schon mal krank gelegen.
1: Nochmal eine Stufe
2: so,
1: wie in dem
2: ja,
1: Fall.
2: Technikfreie Zone einfach.
1: Ritsch aus Buch, wie siehst du es du?
4: Ja, guten Morgen, ihr zwei. Wenn man Platz hat, haut man sich schon Fernsehen ins Schlafzimmer.
1: Ja.
4: Schön, Fußball-WM gut, alles drum und dran. Okay. Dann mit gemütlicher Bier und hin und her. Ja, und Frau kann ja tun auf der Couch. Ja, seine Liebesfilme also.
1: Ja, und gerade bei der Fußball-WM, wo alle Matches nachts sind, besser als im Bettfernseher, der geht
2: ja. Ja gut, aber wenn ich den Nerbstier schlafe, kann schon nicht der Fernseher einschalten und WM schon. Den musst du dreimal auf Couch schussen.
1: Ja,
2: also jetzt nimmt es Ausmaße an.
5: Hey, ihr zwei. Also generell ein zweiter Fernseher zum mal ein Match schauen oder Netflix ist cool. Der zweite Fernseher gehört aber definitiv nicht ins Schlafzimmer. Das Schlafzimmer sollte technikfreie Zitzi. Zit zum Schlafen, Zit für Quality Time und der Perle, aber nicht zum im Bett in der Lümmler und Film schauen.
2: Ja, bin ich auch. Hey.
1: Also ich richte jetzt aber gut 22 im leeren Kinderzimmer, oder? Das fahren wir auch nicht an.
2: Gehört ein Fernseher ins Schlafzimmer. Wir klären es heute ein für alle Mal. Schickt jetzt eure Sprachnachrichten rein ins Studio und stimmt mit ab in unsere Insta-Story. Nächste Runde in einer halben Stunde um 20 vor 8 auf Antenne Vorarlberg.

19:07. Guten Morgen. Hi. Mit Antenne Vorarlberg. Und der Hit passt perfekt zur kurzen Woche. Ja, der motiviert jetzt schon so richtig aufs Wochenende. Fastboy and Ruff mit

0: 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Guten Morgen. Ja, und seit genau 21 Minuten, seit Punkt 7, überraschen wir euch mit leckerem Frühstück auf dem Weg in die Arbeit in Nenzing vom Spahn.
1: Ja, ein paar letzte Säckchen gibt's noch. Und sonst sind wir auch morgen wieder unterwegs. Ab 7 wartet unser Team in Feldkirch vor der Eishalle Vorarlberg auf euch.
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1: 18 Grad hat es in Schopanau bei der Dorfsennerei, 20 in Lodesch und 19 in Bludenz. Zur Sonne mischen sich heute immer wieder Wolken. Am freundlichsten wird es im Rheintal- und Bodenseeraum. Auch heiß mit bis zu 32 Grad. Gewittrig und ein bisschen regenanfällig wird es in den Bergen. Morgen Donnerstag weiter hochsommerlich, da sind weniger Wolken insgesamt dabei.
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0: Es stockt im Moment nur an den üblichen Stellen, die ihr sowieso kennt.

0: Aber die gute Nachricht, ihr seid überall in unter 10 Minuten durch. Wir wünschen gute Fahrt weiterhin.
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2: Hi.
0: Ja, einen schönen guten Morgen. Heute brauchen wir eure Hilfe.
2: Gehört ein Fernseher ins Schlafzimmer? Simon will das unbedingt. Ich finde das ein No-Go. Wir klären es heute ein für alle Mal.
0: Ja, gerade jetzt. Auf Hinblick auf die WM wäre das doch fein. Dann kann der eine Fußball schon, der andere war.
2: Ich schaue gern WM.
0: Ja, die Match, wo die nicht interessieren.
2: Mir interessieren alle. Ja. Die Frau von Daniel aus Rötis, die fährt ganz andere Geschütze auf, warum er fast aus seinem eigenen Haus raus muss. Das verrät uns in 12 Minuten.
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0: 7:33 Uhr und Telefonia. Schönen guten Morgen am Mittwoch.
1: Ja, in Bregenz wird jetzt wieder gekneipt. Hey, das ist die ideale Abkühlung zwischendurch, auch ohne dass man baden geht.
0: Was ist Kneipen?
1: Kneipen? Weißt du nicht, was Kneipen ist?
0: Na, was ist das?
1: Jetzt rat mal, was können Kneipen sein? Überleg mal, das hast
0: also
1: du ja schon
0: gehört. Also für mich gibt es nur eine Sache, was Kneipen sein kann.
1: Ja, vielleicht ist es...
0: Von einer Kneipe in die nächste am Freitagabend. Papp. Bar,
1: klingt lustig und
0: Wirtschaft.
1: Ja, oh, logisch, aber das ist es nicht. Oh Gott, Simon, Kneipen ist ein kleines Wasserbecken. Hast du das früher nicht gesehen? Beim alten Hallerbad Sprager, zweimal davor.
0: Ja, doch.
1: Genau, und wenn man da, wenn es heiß ist, ist das ein öffentliches Becken, kannst du die Hose aufkrempeln, reinlaufen barfuß und das tut dann gleich den Kreislauf in Schwung bringen. Und das nennt man Kneipen.
0: Also da gehen lauter Leute nach dem Spazieren mit ihren verschwitzten Füßen. In das Becken. Ganz toll.
1: Im Freibad ist es ja auch nichts anderes. Da ist schon mit anderen Leuten im Becken, oder? Das finde ich schon nicht schlimm.
0: Ja, ja.
1: Okay, was ich eigentlich sagen wollte, im Regens, da ist die Kneipenanlage mitten an der Seepromenade, jetzt umgezogen zwischen dem Fischersteg und der Hypo-Unterführung. Eben wegen des Hallenbadabrisses. Und jetzt ganz frisch, Simon, für euch zum Kneipen.

0: 20 vor 8. Hallo. Schönen guten Morgen.
1: Antenne Vorarlberg. Dinge, die endlich mal geklärt werden müssen. Kaffee oder Tee? Duschen oder baden? Nutella mit oder ohne Butter? Wir legen es jetzt gemeinsam mit euch fest.
0: Ja, und das, was dann in einer Stunde um 20 vor 9 entschieden ist, ist Gesetz.
2: Deswegen gehört ein Fernseher ins Schlafzimmer. Diese Frage geben wir an euch weiter. Wir kommen nicht mehr weiter. Simon will unbedingt einen. Ich finde, es ist ein No-Go.
0: Ja, wir haben jetzt halt einen zweiten übrigen, nachdem ich einen neuen gekauft habe in der neuen Wohnung. Und was soll man bitte mit dem Besseres machen als im Schlafzimmeraufhänger? Ich weiß, in dunkle Kehrstelle nicht.
2: Ich muss ehrlich sagen, ich habe da gar keine Alternative. Ich weiß ja nur, dass ich nicht im Schlafzimmer will, weil das ist einfach Ruhezone einfach.
0: Ein normaler Argument für mich.
2: Nein, ich finde aber nicht. Ich finde, im Schlafzimmer, da hat ein Fernseher nichts verloren. Sonst ist das ein Liebestöter.
0: Ja, zum Glück diskutiert ihr mit Daniel aus Rötis. Wie siehst du?
3: Ja, liebe Chiara, da muss ich dich leider enttäuschen. Also ich wäre auch von einem Fernseher im Zimmer, aber meine hat mir das Ultimatum gestellt, wenn ich am Fernseher

0: ins Zimmer rein, dann tue ich mich aus meinem Haus rauswerfen.
1: Oh je.
0: Also habe ich es beim Fernsehanschluss belassen im Zimmer.
1: Also ich muss auch sagen, lieber Bett unter dem Dach, oder? Als am Fernseher im Schlafzimmer. Ja.
2: Danke, Lust genau.
3: Hi miteinander. Ja, also wir haben das Fernseher auch im Schlafzimmer. Also absolut kein Problem. Und ja, es ist fein, zum dich einfach so berieseln.
1: Ja,
2: ja,
1: herrlich.
2: Das tue ich dann halt auf der Couch und dann gehe ich halt um ins Bett.
1: Fernsehdösen.
2: Christian aus Riefensberg, wie siehst du?
4: Am Fernseher im Schlafzimmer der absolute Liebestöter. Im Schlafzimmer genießt man Zweisamkeit, da hat man seine Ruhe, aber doch kein Fernseher.
1: Ja, das kann man ja trotzdem. Muss man halt der Schürzfilm liegen, oder?
2: Stopp jetzt,
1: ja,
2: Simon! Simon!
1: Ja.
2: Gehört den Fernseher ins Schlafzimmer. Steht jetzt vor einer Reden rein ins Studio. Nächste Runde in also einer bitte. Halben Stunde. Ja, wir haben es alle verstanden.
1: Wir sind alt genug.
2: Sind wir das? 5:05 auf der Telefonalberg.

Antenne Freiberg, hier 7.48 Uhr. Schönen guten Morgen mit Shawn Mendes und Camila Cabello. Der Sound macht Lust auf die traumhaften Temperaturen diese Woche. Señorita.

0: euch läuft Antenne Vorarlberg um 7.51 Uhr. Servus.
1: Wir beamen uns gemeinsam in den Urlaub nach Ibiza. Da legt nämlich Calvin Harris auf. Sommer heizt euch gleich so richtig ein Hammerzehner. Aus den 20ern dabei Motivationssound von Bruno Mars und Rosie mit APT. Und Kamerad sorgt für mega gute Laune. Be Mine, einer der besten aktuellen Hits um 7:45 Uhr auf Antenne Vorarlberg.
2: Ihr wollt mit gutem Gewissen ein

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23: Es ist 7:05.
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24: Mit Robin Leiner. Guten Morgen. Das größte Sportevent Vorarlbergs steht in den Startlöchern. Mit dem Finale der Kids Athletics Challenge geht es ans Hypo-Meeting in Götzis. Insgesamt 500 Freiwillige sorgen dafür, dass heute und vor allem auch am Wochenende alles funktioniert. Dabei investieren sie jede Menge Zeit, sagt OK-Chefin Alexandra Giesinger.
25: Aus einer Matura-Klasse hat mal ausgerechnet, dass mindestens 26.000 Stunden investiert sind. Und das ist etwas Einzigartiges in der Sportwelt.
24: Das Finale bei den Kids startet um 15 Uhr. Richtig los geht es dann am Samstagvormittag. Dann sind wieder zahlreiche Weltklasse-Athleten in Götzis. Nachdem ein Unbekannter in Dornbirn auf eine Jugendliche eingestochen hat, bittet die Polizei um Hinweise. Schon am späten Freitagabend hat der Angreifer der 16-Jährigen mehrfach mit einem spitzen Gegenstand in den Bauch gestochen. Sie konnte sich mit Tritten und einem Pfeffer

Osprey retten. Ihre Verletzungen waren nur oberflächlich, das Krankenhaus konnte sie dann schnell wieder verlassen. Ein Datenleck bei der Plattform Booking.com macht es Betrügern gerade besonders einfach. Sie verschicken gefälschte WhatsApp-Nachrichten und behaupten, dass bei der Buchung für den Urlaub zu viel

0: SOS Kinderdorf bietet Kindern jetzt ein neues Zuhause in Hohenweiler. Im Juni startet die Kinderwohngruppe im neuen Raiffeisenhaus. So bekommen die Kinder und Jugendlichen ein sicheres Umfeld, auch wenn sie nicht bei ihren Eltern aufwachsen können.
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3: 20 Grad hat es in Hohenems, am Schlossplatz, in Sateins und in Koblach. Ja, jetzt ist das Lenkrad noch fein kühl. Das ändert sich dann am Nachmittag wieder. Da sind 32 Grad möglich. Im Großteil Vorarlbergs bleibt es beim Hochsommerwetter, aber es mischen ein paar Wolken mit. Und ab Mittag steigt die Gewittergefahr vor allem in den Bergen. Morgen Donnerstag sonnig und heiß, da gibt es generell weniger Wolken, auch über den Bergen.
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4: Hey zu euch ins Auto, ordentlich Stau gerade in Feldkirch bei der Bärenkreuzung. Laut der Antenne Vorarlberg Echtzeitmessung dauert es 22 Minuten länger von Frastanz kommend und 13 von Rankweil kommend. Und dann stockt es eigentlich nur noch beim Kreisverkehr Dornbirn Nord. Alle anderen Staus im Ländle unter 10 Minuten. Wir wünschen gute Fahrt.
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3: Hallo!
4: Morgen!
3: Gehört ein Fernseher ins Schlafzimmer? Wir klären es heute ein für alle Mal.
4: Ja, absolut. Vor allem, wenn man wie ich einen zweiten übrig hat.
3: No go! Schlafzimmer ist fernsehfreie Zone. Hey, wir kommen auf keinen grünen Zweig.
4: Na.
3: Und so geht's auch dem Hannes aus Götzis mit seiner Frau. Trotzdem ist er in meinem Team.
4: Ja, Wahnsinn.
3: Dranbleiben, wer sich da durchgesetzt hat, verrät er uns in 6 Minuten.
4: Ja, jetzt macht euch erstmal Kamerad gute Laune mit einem der besten aktuellen Hits. Das ist Be Mine.

0: 5 nach 8.
1: Morgen.
0: Guten Morgen.
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0: Ja, und was dann am Ende der Show geschrieben steht, ist Gesetz.
1: Oh, gehört ein Fernseher ins Schlafzimmer? Diese Frage geben wir heute an euch weiter, denn Simon will unbedingt einen und ich finde, das ist ein absolutes No-Go.
0: Ja, den kann man halt auch einmal wirklich, wenn man sich nicht einig wird, jeder sieht es auch schon, gerade beim Sport zum Beispiel, wo die jetzt nicht alles interessiert, was mich interessiert.
1: Ja,
0: ich sehe da nur Vorteile.
1: Nein, ich glaube, das bürgert sich ein und dann ist der Ofen aus, dann sitzt du nun im Schlafzimmer und ich nun im Wohnzimmer und der ist eigentlich eh schon vorbei. Ihr diskutiert mit Simon aus Herbrands.
3: Also ich muss mal so sagen, ich bin definitiv auf Simons in der Sitte, weil ich habe im Wohnzimmer einen riesigen Fernseher, dann habe ich aber einen kleinen Fernseher, ich nicht da in meinem Schlafzimmer und ich muss sogar sagen, ich habe sogar in der Küche einen Fernseher abgestellt.
1: Simon, bring der Simon nicht auf Ideen.
0: Ja, aber so ist mir auch größere neue im Wohnzimmer, jetzt der kleinere übrig und den täte ich jetzt ins Schlafzimmer. Hannes aus Götzis, wie siehst du?
4: Also ich bin definitiv gegen den Fernseher im Schlafzimmer.
1: Ja.
4: Meine Frau wollte es auch immer schon, aber nein, das braucht es nicht. Das Schlafzimmer ist da zum Schlafen. Sonst ist schon wurscht, was noch, aber nicht zum Fernsehen
1: schauen. Nee. Hannes, danke, bei Janne ist es umgekehrt.
0: Ja, hätte eher eine Frauensprachnachricht schicken sollen.
1: Nein, das passt schon. Gehört dein Fernseher ins Schlafzimmer. Schickt jetzt doch Sprachnachrichten rein ins Studio. Nächste Runde schon in 5 Minuten hier von Tene Vorarlberg.

0: Uhr 13 mit Antenne Vorarlberg seid ihr sofort informiert, wenn was passiert. Es hat einen Unfall gegeben auf der A14 Fahrtrichtung Tirol und zwar in der Autobahnauffahrt Nützidas. Da ist deswegen jetzt auch die Fahrbahn verengt. Also fahrt da vorsichtig.
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2: Ja, und dann ist es so. Gehört dein Fernseher ins Schlafzimmer? Ihr entscheidet heute, denn Simon und ich kommen auf keinen grünen Zweig seit 10 Jahren nicht. Er will unbedingt einen. Ich find's schrecklich.
0: Ja, also ich brauche da Unterstützung von euch wirklich. Wer hat alles an Fernseher bei sich im Schlafzimmer und unterstützt mich?
2: Okay, und wer hat keinen? Weil ich finde wirklich, das ist wie so ein Liebestöter, ein kleines Zwischenwasser.
3: Also ich persönlich habe einen Fernseher im Schlafzimmer. Meine Kinder schlafen nur bei mir im Schlafzimmer und ich dachte, lass mal über YouTube so Schlaflieder für Kinder laufen. Okay. Könnt ihr mir ohne gar nicht vorstellen. Einfach mit Nachtlicht. Mein Mann kann im Dunkeln nicht schlafen.
2: Echt?
3: Und braucht einfach Geräusche in der Nacht. Und das passt nicht ganz gut für uns.
0: Das sind jetzt ganz andere Argumente, das, mit denen habe ich nicht gehört.
2: Ja, mir stellt das Stress an, wenn es immer so herrlich ist. Aber das stresst mich schon beim Handy. Valentina aus Altach.
4: Ich finde, ein Fernseher im Schlafzimmer ist mittlerweile ein No-Go. Man hat einfach keine Zweisamkeit mehr. Man ist nur noch am Fernsehlurger. Man wird dann richtig süchtig, weil halt eh im Bett liegt. Und es nimmt dann in meiner Augen einfach gleich mal überhand. Man fängt dann auch im Bett erster und, weil es sich halt wie auf der Couch anfühlt.
0: Ah, das sehe ich anders. Ich glaube auch nicht, dass es überhand nährt hat, weil ich finde es grundsätzlich auch nicht fein zum im Bett Fernseher. Aber einfach für eine Ausnahme mal, wenn man mal nicht die gleiche Meinung ist beim Fernsehprogramm, dann kann man das mal machen.
2: Ich hätte schon geglaubt, dass sich das genau erbewegt, Valentina sagt, dass sich das einschleicht. Gehört ein Fernseher ins Schlafzimmer, schickt jetzt Sprachnachrichten und stimmt mit ab in unserer Insta-Story. Wie geht die Geschichte heute aus? Die Entscheidung aus dem Ländle um 20 vor 9.

0: Unforgettable. 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
14: Hey, nach Tünz bei der Alten Mühle, da hat es 21 Grad, 20 in Vandans, 21 in Bregenz. Jetzt noch schnell das Büro durchlüften, weil aktuell ist es noch angenehm draußen. Auch heute wird es nämlich wieder hochsommerlich. Im Großteil Vorarlbergs gibt es strahlenden Sonnenschein. In den Bergen steigt ab Mittag die Gewittergefahr und das bei 32 Grad. Morgen Donnerstag ändert sich nicht viel, bleibt beim Hochsommerwetter.
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15: Aktuell nur noch ein Stau im Ländle, über 10 Minuten und der ist in Feldkirch bei der Bärenkreuzung von Frasterns kommend. Da dauert es laut der Antenne Vorarlberg Echtzeitmessung 14 Minuten länger. Und nein, ich habe euch angelogen, es gibt doch noch einen in Dornbirn, beim Kreisverkehr Dornbirn Nord, Fahrtrichtung Lauterach, dauert es 17 Minuten länger, da stehen LKW vom Güterbahnhof zurück. Und jetzt aber gute und sichere Fahrt.
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14: Hi.
15: Ja, guten Morgen.
14: Gehört ein Fernseher ins Schlafzimmer? Das Ländle hat entschieden. Bei einer Frage, bei der wir uns niemals einig wurden.
15: Ich bin gespannt, was da passiert.
14: Das Ergebnis sind 12 Minuten.
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1: Ja, und da hat euch unser Team heute in Nenzing beim Spar überrascht. Und morgen, da warten wir auf euch in Feldkirch bei der Eishalle. Wie immer, Punkt 7. Schnell sein lohnt sich. Let's make

0: einen wunderschönen guten Morgen. Und jetzt gilt's.
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2: Seit 6 Uhr in der Früh diskutieren wir mit euch. Gehört ein Fernseher ins Schlafzimmer? Wir beide sind uns so uneinig, dass wir das jetzt mit euch klären.
0: Ja, ich will einfach jetzt meinen übrigen Fernseher im Schlafzimmer aufhängen, nachdem ich im Wohnzimmer einen neuen habe, weil ich stelle den einfach nicht in den Keller.
2: Ja, ich verlange auch nicht, dass du ihn in den Keller stellst. Ich finde nur Fernseher im Schlafzimmer. Ich finde das einfach nicht so cool. Ich fühle mich da nicht wohl und ich habe Angst, dass es überhand nimmt.
0: Ja, und ihr habt auch krass mitdiskutiert.
3: Am Fernseher im Schlafzimmer, der absolute Liebestöter.
4: Wir haben den Fernseher auch im Schlafzimmer, also absolut kein Problem. Und es ist fein, zum dich einfach so berieseln.
5: Also ich wäre auch von einem Fernseher im Zimmer, aber meine hat mir das Ultimatum gestellt, wo ich am Fernseher ins Zimmer rede, dann täusche ich mich aus meinem Haus rauswerfen.
6: Schlafzimmer sind technikfreie Zitzi, Zit zum Schlafen, Zit für Quality Time und der Perle. Aber nicht zum im Bett in der Lümmler und filmen.
0: Ja, wenn man zu zweit ist, ist ja klar. Ich habe jetzt irgendwann allein nicht einmal.
2: Ja. Ja, wir fixieren jetzt das Ergebnis, Simon. Mhm. Muss jetzt stark sein. Haha, Wortwitz. 58% sagen Fernseher im Schlafzimmer auf keinen Fall.
0: Das
2: gehört nicht ins Schlafzimmer. Jetzt und das mit
0: wieder,
2: gewaltigen mit Unterschied.
0: Was tue ich jetzt mit dem?
2: Ja.
0: Dann hängen auf der Terrasse auf.
2: Ja, von mir aus.
0: Dann hängen dort auf. Dann schau jetzt WM aus.
2: Das ist, mach das.
0: Dann
2: das ist doch super.
0: Das. Sehr schön.
2: Hätten wir uns die Diskussion sparen können.
0: Nein. Hat's schon gebraucht.
2: Ist recht. So machen wir das.

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9: Es ist 5:09.
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12: Mit Robin Leiner. Guten Morgen. Das größte Sportevent Vorarlbergs steht in den Startlöchern. Mit dem Finale der Kids Athletics Challenge geht es ans Hypo-Meeting in Götzis. Passend zu den sommerlichen Temperaturen gibt es auch eine besondere Neuerung für die Zuschauer, sagt uns OK-Chefin Alexandra Giesinger.
13: Es ist ein Kooperationsprojekt mit zwei Götzner Firmen. Und zwar haben wir einen Trinkwasserspender rund ums Stadion. Das heißt, die Zuschauerinnen und Zuschauer können dort auch Wasser holen.
12: Dazu kam noch eine große Investition in die Technik. Die Anzeigetafeln sind heuer moderner und damit auch besser sichtbar. Betrüger schlagen gerade wieder über die Plattform Booking.com zu. Sie verschicken WhatsApp-Nachrichten und behaupten, dass für den Urlaub zu viel abgebucht wurde. Durch ein Datenleck sind die Buchungsdetails in der Nachricht auch echt. Ein Link führt aber direkt zu den Betrügern und soll Bankdaten abgreifen, warnt Watchlist Internet. Ab heute steht in Klagenfurt der Villach-Attentäter vor Gericht. Der damals 23 Jahre alte Syrer soll vor über einem Jahr einen 14-Jährigen getötet und 5 weitere Menschen teils lebensgefährlich verletzt haben. Das Urteil soll dann morgen fallen. Und das ist noch eine gute Nachricht aus Vorarlberg. Bei der Moosmarktstraße in Dornbirn wird der Fortschritt jetzt richtig sichtbar. In den ersten Abschnitten kommt schon die erste Asphaltschicht auf die Straße. Damit liegen die Arbeiten voll im Zeitplan, teilt die Stadt mit. Jetzt geht es noch darum, dass dann überall das Wasser richtig ablaufen kann. Und künftig sollen auch einige Bäume entlang der Straße stehen.
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9: Heute euch nach Bludenz. 19 Grad sind es da am Schloss Geinhofen. 19 Messmer auch in Bietzau an der Kapelle Hintereck. Und 22 Grad haben wir in Geisau bei der Sportanlage Rheinblick. Ja, der nächste heiße Tag steht uns ins Haus. Heute gibt es einen Mix aus Sonne und Wolken bei bis zu 30 Grad. Aber man merkt schon ein bisschen, die Luft bleibt nicht ganz stabil. Am Nachmittag brauen sich stellenweise

0: über den Bergen Wärmegewitter zusammen. In den Tälern bleibt es aber meist trocken und schön. Am Donnerstag und Freitag geht es hochsommerlich ohne Gewittergefahr weiter. Auch der Samstag bringt uns wieder 30 Grad ins Ländle. Tagsüber knallt die Sonne vom Himmel. Erst gegen Abend kann es dann wieder gewittern.
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0: Eine kleine Staustelle haben wir noch im

0: alles in Ordnung auf den Straßen. Habt eine gute und sichere Weiterfahrt.
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0: Hey, schönen Mittwoch. Fenster runter oder Klima an? Wie mögt ihr es bei der Hitze im Auto denn am liebsten? Wir klären heute, wie das Ländle beim Autofahren im Sommer tickt. Und dafür brauche ich eure Meinungen unter der 0800 36 36. Traut euch eure ersten Antworten. Und mein Outing, in welches Team ich hüpfe, das klären wir gleich in 9 Minuten. Davor gönnen wir uns frische Eiswürfel in unsere Limo oder in Sirupwasser und genießen schönen Festival-Pop von DJ Felix Yen und Pride, einer der besten aktuellen Hits für euch.

0: Fenster runter oder Klima an? Wie mögt denn ihr es bei der Hitze im Auto am liebsten? Einen schönen Mittwoch mit Antenne Vorarlberg. Es gibt ja die Sorte von Menschen, meine Eltern zum Beispiel, also wenn ich bei Erna ins Auto stieg, die sind einfach mit der mobilen Sauna im Ländle unterwegs. Klimaanlage braucht dort kein Mensch. Sie hätten eine, aber sie schalten sie natürlich nicht ein. Ist ja nicht gesund. Und wenn man Glück hat, dann geht das Fenster nur ein Spalt auf, aber bloß nicht so weit. Es könnte ja ein Durchzucker gehen. Ich könnte so nicht überleben im Sommer, sag's euch. Ich muss die Klima einschalten, auch wenn ich dann noch Halskratzen oder einen steifen Nacken habe. Es geht nicht anders. Wie läuft denn das bei euch im Auto bei über 30 Grad? 0800 10 36 36. Peter aus Dornbirn.
1: Ja, Sandra, ich bin auf jeden Fall Team Klimaanlage.
0: Ja.
1: Denn die Fenster, die offenen, die lüften das bei weitem nicht so gut durch, wie eine Klimaanlage der Innenraum aber kühler kann.
0: Ja, mir musst du das nicht zweimal sagen. Bianca aus Dornbirn, wie duschen du im Auto, wenn es so heiß ist?
2: Hallo Sandra.
0: Hi.
2: Also definitiv offenes Fenster.
0: Ah.
2: Weil wie du siehst, man wird nicht jünger und von der Klimaanlage wird man gleich verkühlt und das brauchen wir im Sommer mal schon gar nicht.
0: Ich merke schon, da gibt es viel Diskussionsstoff. Fenster runter oder Klima an? Wie mögten ihr es bei der Hitze im Auto am liebsten? Meldet euch mit euren Argumenten im Studio. Nächste Runde dann in einer Stunde um 10 nach 10 hier auf Antenne Vorarlberg.
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0: Mellau wird heute zum riesigen Abenteuerspielplatz für Familien. Schönen Mittwoch mit Antenne Vorarlberg. Von 14 bis 16 Uhr ist beim großen Spieletag Spaß und Austoben heute angesagt. Überall gibt es Stationen zum Ausprobieren, Herumtoben und auch Mitmachen. Also von Hüpfburgen über Geschicklichkeitsspiele bis hin zu kreativen Bastelaktionen. Da hat sich der Vorarlberger Familienverband richtig viel für euch überlegt. Und am Abend fallen die Kids dann sicher komplett erledigt ins Bett. Wir tanken jetzt hier erstmal Energie, um durch den Tag zu kommen mit unseren 30 Minuten Musik nonstop. Und da geht's gleich mit Rambazamba los. Freut euch auf Huntrix und Golden.
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0: Ist für euch heute erst Mittwoch oder schon Mittwoch? Also falls sich die Woche trotz Feiertag am Montag ein bisschen zieht, peppeln wir euren Arbeitstag jetzt gleich mit einem echten Feelgood-Hit aus den Zehnern auf. Von Sia gibt's mit Cheap Thrills ganz lockere Popbeats für entspannte Minuten zwischendurch. Dann switchen wir rüber in die 20er, in den Sommermodus mit Two Colors und Love Fool. Und mit Leonie und einem der besten aktuellen Hits bekommt er nochmal richtig viel Energie obendrauf. Don't worry, eröffnet die Stunde gleich um kurz vor 10 nach den Antennen. 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
11: Es ist 5:10 Uhr.
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13: Mit Robin Leiner. Bei der Hitzewelle aktuell müssen unter anderem Bauarbeiter besser geschützt werden. Das fordert die Gewerkschaft Bauholz in Vorarlberg. Seit diesem Jahr gelten zwar neue Regeln, aber die müssen auch umgesetzt und kontrolliert werden, heißt es in einer Aussendung. Ab etwa 30 Grad müssen die Arbeitgeber ihren Mitarbeitern Wasser, Schatten, Schutzkleidung oder Kühlmöglichkeiten bereitstellen. Auch die Arbeitszeiten können angepasst werden. Die Menschen in Österreich haben immer mehr Geld auf der hohen Kante. Insgesamt sind es 2,5 Billionen Euro und damit um über 15% mehr als noch vor einem Jahr, zeigt heute der Global Wealth Report der Boston Consulting Group. Das Geld ist aber sehr ungleich verteilt. Allein die rund 500 reichsten Menschen im Land haben knapp die Hälfte davon. Immer wieder muss die Feuerwehr ausrücken, weil jemand sein Essen auf dem Herd vergisst. Aktuell läuft deshalb auch ein Feuerwehreinsatz in Feldkirch, weil sich der Meldung zufolge der Rauch im ganzen Haus ausgebreitet hat. Oft ist so ein Einsatz schnell erledigt und die Wohnräume werden noch gründlich gelüftet. Vereinzelt kann ein vergessener Topf aber auch einen Küchenbrand auslösen. Der spektakuläre Juwelenraub im Pariser Louvre im Vorjahr soll verfilmt werden. Eine Produktionsfirma hat die Rechte an einem Recherchebuch gekauft, das hat ein Journalist zusammengestellt. Aktuell ist weiter unbekannt, wo die gestohlenen Juwelen hin sind. Die beiden mutmaßlichen Haupttäter und zwei Komplizen hat die Polizei geschnappt. Und die gute Nachricht aus Vorarlberg, die AMS Business Tour war ein voller Erfolg. Knapp 500 Betriebe haben so eine individuelle Beratung bekommen. Bei den Besuchen ging es um alles rund um nachhaltige Personalarbeit, damit die Betriebe auch künftig genügend Mitarbeiter finden, ausbilden und halten können.
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11: Heiz euch noch Feldkirch, 24 Grad sind es da schon am Dom, 24 messen wir in Lustenau am Blauen Platz und 23 Grad haben wir in Sulzberg beim Alten Pfarrhof. Es geht durch den

0: Nächsten schönen Sommertag im Ländle. Wir genießen heute wieder viel Sonne, dazwischen ein paar Wolken und bis zu 30 Grad. Gegen Nachmittag wird die Luft dann aber langsam unruhiger. Über den Bergen brauen sich einzelne Gewitter zusammen. In den Tälern bleibt es aber meist trocken und schön. Der Donnerstag und Freitag bringen dann wieder stabiles Hochsommerwetter zurück für alles, was draußen Spaß macht. Und auch am Samstag sind die Schattenplätze bei 30 Grad weiterhin gefragt, bevor dann am Abend vereinzelt Gewitter mit auftauchen.
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1: Heute Fuchsatz und in Dornbirn beim Kreisverkehr Dornbirn Nord. Da staut sich's immer noch in Fahrtrichtung Wolferter Güterbahnhof. Laut unserer Echtzeitmessung verliert er da bis zu 21 Minuten. Sonst geht's aber überall flott vorwärts, kommt gut und sicher ans Ziel.
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1: Fenster runter oder Klima an? Wie mögt denn ihr es bei der Hitze im Auto am liebsten? Ja, sobald es über 30 Grad warm wird, gibt es gefühlt nur noch zwei Lager. Die, die mit Minusgraden und Klima im Auto rumfahren. Und die anderen, die sich halt eine schöne mobile Sauna mit offenem Fenster gönnen. Wie läuft denn das bei euch? Wir erklären heute, wie es Ländle da tickt. Schickt uns eure Sprachnachrichten an die 0800 10 36 36. Bin schon gespannt auf eure Antworten in 9 Minuten. Und wenn sie im Radio singt, dann steigt die Temperatur sowieso von alleine an. Also lasst den Ventilator laufen zu Leonie und einem der besten aktuellen Hits. Es ist Don't Worry für euren Mittwoch mit uns.

Fenster runter oder Klima an? Wie mögt denn ihr es bei der Hitze im Auto am liebsten? Einen schönen Mittwoch mit Antenne Fallberg. Ja, beim Autofahren im Sommer leben Menschen wirklich in komplett unterschiedlichen Klimazonen. Bei meinen Eltern im Auto herrscht gefühlt entspannte 47 Grad Raumtemperatur. Die Klima wäre da, wird aber nicht eingeschaltet. Man könnte ja krank werden. Deshalb fahre ich mittlerweile nur separat, weil ich es ohne Klima einfach nicht aushebe.

0: Egal, wenn der Hals dann auch kratzt, Hauptsache man kommt einfach richtig temperiert am Ziel an. Wie läuft denn das bei euch im Auto? Wir finden heute zusammen raus, wie das Land über diesem Thema tickt. 0800 1036 36, Karos Hornems.
1: Hi, Sandra.
0: Hi.
1: Also ich muss sagen, privat bin ich absolut Team Klimaanlage, weil unsere echt super funktioniert und ich habe keine Beschwerden mit der Klimaanlage. Aber wenn wir mit dem Umzugsunternehmen unterwegs sind, denn mit offenem Fenster. Aber ich bin klar, Klimaanlage.
0: Verkauft man heutzutage überhaupt noch Autos ohne Klimaanlage? Das wäre ja fahrlässig, oder? Gerold, was nützt das? Wie handhabst du das im Auto, wenn es heiß ist?
2: Ja, hallo Sandra. Ich bin Fenster. Ich habe es gern leichter Luftzug. Jedoch, wenn ich weitere Strecke unterwegs bin, dann bin ich auch froh um eine Klimaanlage. Die wird aber dann so eingestellt, dass es nicht zu kalt ist. Gut, tschüss, Tegle, ciao.
0: Aber kommt man mit offener Fenster nicht voll verschwitzt und zerzuselt auch, gerade wenn man lange Haare hat? Wie machen dir das? Fenster runter oder Klima an bei der Hitze? Diskutiert mit und stimmt auf Instagram in der Story vor allem mit ab. Nächste Runde dann in einer Stunde um 10 nach 11 hier auf Antenne Vorarlberg.

0: Wir belohnen euch fürs Einschalten hier von Tennefallberg. 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Morgen, da trefft ihr uns dann in Feckig bei der Eishalle. Wir freuen uns auf euch und auf die nächsten 30 Minuten Musik am Stück. Die starten in Kürze mit DJ Gott, David Guetta und Gone Gone Gone. Euer Powerpush für zwischendurch gleich.
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0: Hey, schon Mittwoch, schönen Vormittag miteinander.
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0: So habt ihr sicher noch nie gegessen. Am Freitag erlebt ihr Essen, Musik und Kulinarik in einer Gondel. Schaut beim Charity Genussgondeln in der Silbretter Montafon vorbei und lasst euch mal auf eine ganz andere Weise verwöhnen. Tickets und Infos gibt's auf silvretta-montafon.at. Auch in Lustenau wartet ein ganz besonderes Erlebnis auf euch bei der Genussroute. Ab 13 Uhr geht ihr da bei regionalen Herstellern auf Entdeckungs- und Verköstigungstour. Mit dabei sind Ammenkaffee, Lustenauer Senf oder auch der Freihof oder Vetterhof. Obendrauf bekommt ihr auch noch Infos zu den Betrieben. Flohmarktfans kommen am Samstag in der Neustadt Fäckig auf ihre Kosten. Von 9 bis 15 Uhr stöbert ihr euch durch Vintage-Schätze und Sammlerstücke und ich bin mir sicher, ihr geht dann nicht ohne ein gutes Schnäppchen wieder heim. Am Samstag wird Wolfurt beim offenen Einkaufssamstag zur Shopping Meile mit Entertainment. Es gibt coole Shows, Musik, Gewinnspiele und richtig starke Preise. Kommt vorbei und erlebt von 9 bis 16 Uhr eine gute Zeit. Und sichert euch jetzt gleich auch euren Startplatz für den Bodensee-Frauenlauf. Der ist am 13. Juni in Bregenz. Es gibt 5 und 10 Kilometer Läufe und für viele ist auch das Rahmenprogramm ein richtiges Highlight mit der Frauenlaufmesse oder auch der Afterparty.
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11: Es ist 5:11 Uhr.
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12: Mit Robin Leiner. Sicherheitslandesrat Daniel Allgäuer ist zurückgetreten. Das hat der FPÖ-Politiker am Vormittag bekannt gegeben und mit gesundheitlichen Problemen begründet, berichten die VN. Außerdem möchte er mehr Zeit mit der Familie verbringen. Sein Nachfolger wird FPÖ-Clubobmann Markus Klien. Damit wird künftig er für Energie und Sicherheit in Vorarlberg zuständig sein. Bei der Hitzewelle aktuell müssen unter anderem Bauarbeiter besser geschützt werden. Das fordert die Gewerkschaft Bauholz in Vorarlberg. Seit diesem Jahr gelten zwar neue Regeln, aber die müssen auch umgesetzt und kontrolliert werden, heißt es in einer Aussendung. Ab etwa 30 Grad müssen die Arbeitgeber ihren Mitarbeitern Wasser, Schatten, Schutzkleidung oder Kühlmöglichkeiten bereitstellen. Auch die Arbeitszeiten können angepasst werden. 2,5 Billionen Euro haben die Menschen in Österreich auf der hohen Kante. Das sind um über 15% mehr als noch vor einem Jahr, zeigt heute der Global Wealth Report der Boston Consulting Group. Das Geld ist aber sehr ungleich verteilt. Allein die rund 500 reichsten Menschen im Land haben knapp die Hälfte davon. Gleichzeitig spüren viele die weiter steigenden Preise. Der Regenwald im Amazonasgebiet wird inzwischen langsamer abgeholzt. Im vergangenen Jahr hat er knapp 1 Million Hektar verloren. Das ist der niedrigste Stand seit 7 Jahren. Dennoch werden im Amazonasgebiet jede Sekunde 5 Bäume gefällt. Waldbrände sind dabei nicht eingerechnet. Und die gute Nachricht aus Vorarlberg. SOS Kinderdorf bietet Kindern jetzt ein neues Zuhause in Hohenweiler. Im Juni startet die Kinderwohngruppe im neuen Raiffeisenhaus. So bekommen die Kinder und Jugendlichen ein sicheres Umfeld, wenn sie nicht bei ihren eigenen Eltern aufwachsen können.
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11: Hallihallo zu euch nach Brand bei der Talstation Lühnersee. Da messen wir aktuell 20 Grad. 23 sind es im Bludenz am Nepomukbrunnen und 25 Grad haben wir in Dorn am Sportplatz. Der nächste Hitzetag stellt uns wieder auf die Probe. Heute gibt es ordentlich Sonne, ein paar Wolken und Temperaturen bis zu 30 Grad. Richtung Nachmittag merkt man dann aber, die Luft wird langsam schwerer. Vor allem in den Bergen können sich einzelne Gewitter entwickeln. In den Tälern bleibt es aber ganz okay. Donnerstag und Freitag geht der Sommer dann komplett in die Verlängerung. Viel Sonne, keine Gewitter und es wird auch wieder richtig heiß. Und am Samstag knallt die Sonne nochmal ordentlich runter, bevor gegen Abend dann vereinzelt wieder Gewitter auftauchen.
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11: Der Verkehr, der rollt. Es gibt keine Staus über 5 Minuten im Ländle. Kommt gut und sicher ans Ziel.
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11: Fenster runter oder Klima an? Wie mögt denn ihr's bei der Hitze im Auto am liebsten? Bei uns ist da gerade eine kleine Sommerdiskussion losbrochen. Die einen sagen, ohne Klima keine Chance. Und die anderen kriegen einfach schon beim Gedanken kalte Luft, Halsweh und fahren dann lieber mit offen.

offenem Fenster durchs Ländle. Wie tickt unser Ländle hier wirklich? Helft uns beim Klären und schickt uns eure Sprachnachrichten ins Studio unter der 0800 10 36 36. Die nächsten Antworten dann gleich in 9 Minuten. Und für einen entspannten Vibe bei den nächsten To-Dos schicken wir euch jetzt Taylor Swift mit Opalite vorbei. Das ist einer der besten aktuellen Hits.

0: Fenster runter oder Klima an? Wie mögt denn ihr's bei der Hitze im Auto am liebsten? Einen schönen Mittwoch mit Antenne Vorarlberg. Ach, bei uns ist gerade eine kleine Sommerdiskussion ausgebrochen. Die einen fahren mit Klima auf Kühlschranktemperatur durchs Ländle und die anderen, die sitzen freiwillig in der fahrenden Sauna und sagen noch ganz entspannt, genau so mag ich's. Bei meinen Eltern zum Beispiel, da ist die Klima einfach nur Zierde im Auto. Die bleibt aus. Und ich dagegen, ich muss immer Vollgas auf Minusgrade, aber Kühlers und Streit durch. Wie läuft denn das bei euch im Auto? Heute klären wir, wie unser Ländle da tickt. 0800 1036 36, Daniela aus Hohenems.
1: Hi, Alessandra.
0: Hi.
1: Also ich bin absolutes Team Klimaanlage und immer Vollgas, so kalt wie es nur geht. Am liebsten so wie im Eisschrank. Es reicht nämlich schon, dass es so heiß ist.

0: Da kann man sich wenigstens am Tag ab und zu mal zwischendrin abkühlen und wieder auf Betriebstemperatur kommen.
1: Absolut. Und viel Vitamine essen, dass man dann auch nicht krank wird. Aber ich kann das so unterschreiben. Werner aus Rankweil, wie läuft denn das bei dir im Auto ab, wenn es so heiß ist?
2: Ja, hallo, liebe Sandra. Hi. Ganz klar, Team Fenster runter, nein. Mucke an, Sonnenbrille rauf, Klimaanlage im Alter. Ja, mit der Stimme, mit der Augen, drum lieber so. Fenster geht nur rauf, wenn es wirklich über 40 Grad hat und man hebt es mit offenem Fenster nochmal aus von dem her. Gell? Alles klar, in dem Fall, schönes Deckel noch.
1: Ja, vorbei, wenn man coole Musik laufen hat, so mit offenen Fenstern, das kann schon was. Ihr seid auch auf Instagram fleißig am mit abstimmen. Checken wir mal, was da so abgeht. Okay. Sehr knappe Geschichte bis jetzt. 51% sind für die Klimaanlage, 49% für offene Fenster. Also da ist noch alles möglich. Voten und diskutieren mit. Wir finden heute raus, wie das Ländle tickt. Fenster runter oder Klima an bei der Hitze. Eure nächsten Antworten dann gleich hier um 10 nach 12 auf Antenne Vorarlberg.
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0: Schöne Mittwoch, ihr Lieben, wenn er euch jetzt in der Mittagspause gleich ein Eis holt. Denn achtet doch mal auf diese dünne Miniserviette rund um die Waffeln. Die saugt nämlich absichtlich nichts auf. Klingt nach einer Fehlkonstruktion, ist aber pure Eissalontechnik. Wenn das Ding weich und flauschig wäre, dann hätte man nämlich nach 2 Minuten einfach nur noch klebriges Papierpüree in der Hand. Ist nicht gerade appetitlich und deshalb wirkt die Serviette zwar unscheinbar, rettet aber Leben oder zumindest klebrige Finger. Und wir reden euch jetzt gleich vom Mittagstief mit 30 Minuten Musik am Stück. Nico Santos startet da gleich durch mit All Time High, einer der besten aktuellen Hits.
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0: gleich Mittagspause im Ländle und wir liefern euch den Soundtrack, bei dem der Alltag gleich ein bisschen mehr nach Urlaub klingt. Mit dabei ist ein riesiger Dance-Pop aus den 2010ern von Panic at the Disco mit High Hopes. Da erinnert ihr euch gleich zurück an eine der langen Clubnächte von damals. Danach packt euch ein richtiger Energieschub mit einem Party-20er von Toby Romeo und Alive. Und zum Schluss bekommt er noch einen der besten aktuellen Hits. Ich finde, das ist auch einer der geilsten Hits, den er je rausgebracht hat. Ray Dalton mit Blood Running. Das und noch mehr gibt's gleich um 11:45 nach den Antenne Fallberg Nachrichten bei uns.
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6: Sicherheitslandesrat Daniel Allgäuer ist zurückgetreten. Alle Gründe dazu gibt's gleich in 20 Sekunden in den Antenne Vorarlberg Nachrichten.
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6: Es ist 5:12 Uhr.
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9: Mit Robin Leiner. Sicherheitslandesrat Daniel Allgäuer ist zurückgetreten. Das hat der FPÖ-Politiker am Vormittag auf einer Pressekonferenz bekannt gegeben. Er begründet den Schritt mit gesundheitlichen Problemen. Außerdem möchte er mehr Zeit mit der Familie verbringen. Sein Nachfolger wird FPÖ-Clubobmann Markus Klien. Damit wird künftig er für Energie und Sicherheit in Vorarlberg zuständig sein. Mehr Hitzeschutz auf Baustellen fordert jetzt die Gewerkschaft Bauholz in Vorarlberg. Es gelten zwar seit diesem Jahr schon neue Regeln, aber die müssen auch umgesetzt und kontrolliert werden, heißt es in einer Aussendung. Ab etwa 30 Grad müssen die Arbeitgeber ihren Mitarbeitern Wasser, Schatten, Schutzbekleidung oder Kühlmöglichkeiten bereitstellen oder auch die Arbeitszeiten anpassen, um die größte Hitze zu vermeiden. Der spektakuläre Juwelenraub im Pariser Louvre im Vorjahr soll verfilmt werden. Eine Produktionsfirma hat die Rechte an einem Recherchebuch gekauft. Das hat ein Journalist zusammengestellt. Aktuell ist weiter unbekannt, wo die gestohlenen Juwelen sind. Die beiden mutmaßlichen Haupttäter und zwei Komplizen hat die Polizei geschnappt. Und die gute Nachricht aus Vorarlberg, die AMS Business Tour war ein voller Erfolg. Knapp 500 Betriebe haben so eine individuelle Beratung bekommen. Bei den Besuchen ging es um alles rund um nachhaltige Personalarbeit, damit die Betriebe auch künftig genügend Mitarbeiter finden, ausbilden und halten können.
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6: Hello nach Dornbirn. 27 Grad haben wir da schon beim Roten Haus. 25 sind es in Bludesch an der Walgau-Kaserne. Und 24 Grad haben wir in Eck am Heimatmuseum. Heute wird unser Auto wieder nach 5 Minuten zur Sauna. Sonne und Wolken wechseln sich ab. Das Thermometer klettert auf 30 Grad hoch. Später entstehen über den Bergen stellenweise Wärmegewitter. In den Tälern bleibt es aber meist trocken und schön. Donnerstag und Freitag zeigen sich dann von der entspannten Sommerseite. Es bleibt heiß, sonnig und stabil. Und auch der Samstag bringt nochmal Badewetter pur, bevor dann am Abend wieder vereinzelt Gewitter möglich sind.
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6: Schön, dass ihr mit uns durchs Ländle fahrt. Zurzeit ist alles paletti. Keine Staus oder Blitzer in Sicht. Kommt gut und sicher ans Ziel.
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6: Fenster runter oder Klima an? Wie mögt denn ihr es bei der Hitze im Auto am liebsten? Ja, schon lange kein solches Kopf-an-Kopf-Rennen im Ländle gesehen wie heute. Die einen sagen, ohne Klima überlebt man die Fahrt keine 5 Minuten. Und die anderen fahren lieber mit offenem Fenster und einer mobilen Sauna durchs Ländle. Jetzt ist aber Zeit für eine endgültige Entscheidung. Wie regelt ihr das bei Hitze im Auto? 0800 1036 36. Eure nächsten und letzten Antworten und das Ergebnis der Abstimmung auf Social Media, das lüften wir hier gleich in 9 Minuten. Ihr lüftet jetzt euren Kopf vom Arbeiten ein bisschen durch in der Mittagspause. Und von uns gibt es einen richtig starken Song zum Genießen von Ray Dalton und Blood Running, einer der besten aktuellen Hits. Mahlzeit. Lilia.

0: Fenster runter oder Klima an? Wie mögt denn ihr es bei der Hitze im Auto am liebsten? Mahlzeit mit Antenne Vorarlberg. Hier bei uns im Ländle gibt es gerade zwei Lager bei dem Wetter. Die einen steigen ins Auto und machen mit der Klima sofort sibirischen Winter draus. Und die anderen, die fahren lieber mit offenem Fenster durchs ganze Ländle und lassen sich bei 32 Grad minimal ein bisschen durchlüften. Ich bin definitiv Team Klima, verschwitzt von A nach B fahre, ich glaube nicht so fein. Wie tickt denn ihr da? Fenster runter oder Klima an? 0800 10 36 36. Petra aus Fäckig.
1: Wenn ich das Fenster offen mache, dann habe ich natürlich die frische Luft von draußen. Zudem habe ich natürlich nicht den großartigen Temperaturwechsel von heiß auf schnell kalt. Und natürlich der Wartungsbedarf, weil Klimaanlagen müssen regelmäßig gewartet werden und auch desinfiziert werden. Deswegen bin ich eher mehr Fenster auf, als wir mit der Klimaanlage zum Fahren.
0: Okay, Petras Stimme geht an Fenster runter. Nicole aus Gürfis, wie tust du, wenn es im Auto heiß ist?
2: Ich habe auch schon Autos gehabt, wo ich keine Klimaanlage drin hatte. Dort muss man natürlich das Fenster aufmachen, klar. Dann muss man, oder beide Fenster, am besten, Durchzug. Und aber seit die Autos mit Klimaanlage haben, läuft bei mir natürlich den ganzen Sommer die Klimaanlage, ganz klar. Weil da bin ich voll auf deiner Seite. Ich möchte auch nicht verschwitzt irgendwo ankommen.
0: Gerd ist nicht fein. Laura aus Fäckig, wie ist es bei dir?
3: Es kommt auf die Außentemperatur drauf an. Wenn es ganz heiß ist, dann Fenster zu und Klimaanlage an. Und wenn es noch okay ist, dann Klima aus und Fenster auf.
0: Okay, ihr merkt, das ist schon in der Sendung brutal ausgeglichen. Ihr könnt es jetzt sagen, wer da die Nase vorn Kit hat. Deshalb entscheidet jetzt unser Voting auf Instagram. Da habt ihr nämlich mit abgestimmt und es gibt knapp aber doch einen Sieger. 53% von euch sagen, bei der Hitze wird natürlich mit Klimaanlage im Auto gefahren. 47% sind für Fenster runter. Knappes Ergebnis, trotzdem wissen wir jetzt aber, wie unser Ländle tickt.

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11: 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Achtung bitte, in Dornbirn, beim Kreisverkehr Dornbirn Nord, da sind 2 Rehböcke unterwegs. Sie laufen regelmäßig über die Straße Richtung Autobahn. Bitte fahrt da ganz besonders vorsichtig. Dankeschön, Mandy, fürs Melden.
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0: Mittwoch auf Antenne Fallberg. Ihr habt noch ein paar Stunden Arbeit vor euch. Wir peppen euch die Zeit richtig schön auf mit einem starken Dance-Track aus den 10ern von Axwell Ingrosso. Da bewegen sich eure Füße unterm Tisch automatisch dazu. Dann bekommt ihr richtiges Stadion-Feeling zum Mitsingen aus den 20ern von Coldplay mit Higher Power. Und zum Schluss gibt es auch ein richtiges Stimmungs-Upgrade mit coolem Power-Pop von Ray. Where is my husband? Einer der besten aktuellen Hits. Und damit geht's gleich los hier um kurz vor 1.
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1: Gibt es wirklich genügend Kerosin für die anstehenden Sommerflüge? Die Antwort bekommt in 20 Sekunden Innenantenne Fallberg Nachrichten.
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1: Es ist 5 vor 1.
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4: Mit Martina Steidl. Die Regierung hat sich auf eine neue Strompreisbremse geeinigt. Der Arbeitspreis von Strom für Haushalte soll bei explodierenden Preisen auf 10 Cent pro Kilowattstunde begrenzt werden. Für Unternehmen und Klein- und Mittelbetriebe soll es einen einheitlichen Zuschuss pro Kilowattstunde geben. Wirtschaftsminister Hartmannsdorfer zu den Voraussetzungen.
5: Es muss der Großhandelspreis über 3 Monate über 165 Euro pro Megawattstunde liegen und zusätzlich der Endkundenpreis über 16,5 Cent pro Kilowattstunde.
4: Gelten soll diese Bremse dann für 3 Monate, damit Haushalte und Betriebe nicht abrupt wieder belastet werden. Das Geld dafür soll aus den Übergewinnen der Energieunternehmen kommen. Bei der Frühjahrslohnrunde hakte es weiterhin nach den Warnstreiks. Schon bei der Chemieindustrie hat sich auch die Elektrobranche das Okay für Streiks bei der Gewerkschaft geholt. Morgen geht es da in die 5. Runde der Verhandlungen für einen neuen Kollektivvertrag. Sollte sich wieder keine Bewegung abzeichnen und ein Abschluss ausbleiben, sind in den Betrieben der Elektro- und Elektronikindustrie Kampfmaßnahmen geplant. Die Auermutter Lufthansa hat nun versichert, dass genügend Kerosin für die Flüge im Sommer vorhanden ist. Ausbleibende Treibstofflieferungen durch die gesperrte Straße von Hormuz werden durch Importe aus den USA und Afrika kompensiert, heißt es. Zudem haben europäische Raffinerien ihre Kerosinproduktion auf das maximale Level hochgefahren. In Italien haben Gäste keinen Anspruch auf Leitungswasser. Der jeweilige Betrieb kann selbst entscheiden, ob er Leitungswasser serviert oder nicht. Das hat nun das oberste Gericht so entschieden, nach einem jahrelangen Streit zwischen einer Urlauberin und einem italienischen Luxushotel, das der Frau kein Glas Leitungswasser zum Abendessen gebracht hat.
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1: Wir messen aktuell 29 Grad in Feggi beim Katzenturm, 28 sind es in Höchst beim Bruckerloch und 27 in Langeneck an der Wälder Wende Haltestelle. Der Sommer, der bleibt voll aufgedreht im Ländle. Heute gibt es einen Sonne-Wolken-Mix bei bis zu 30 Grad. Am Nachmittag bilden sich vereinzelt über den Bergen ein paar Wärmegewitter. In den Tälern bleibt es aber meist trocken. Donnerstag und Freitag laufen dann ziemlich entspannt weiter mit viel Sonne, heißen Temperaturen und ohne Gewittergefahr. Auch der Samstag hat Badewetter mit 30 Grad im Gepäck. Am Abend sind dann aber im ganzen Ländle Wärmegewitter möglich.
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1: Vorsicht bitte in Dornbirn im Kreisverkehr Dornbirn Nord. Da sind 2 Rehböcke unterwegs. Die laufen immer wieder auf die Straße Richtung Autobahn. Fahrt hier ganz besonders vorsichtig. Ansonsten ist alles in Ordnung. Kommt gut und sicher mit uns durchs Ländle.
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1: Hello, hello. Die ersten Kids, die sind schon von der Schule daheim. Dann wird gleich das Freibad bei dem Wetter gestürmt. Nur, was ist unseren Kindern eigentlich das Wichtigste im Schwimmbad? Die überraschenden Antworten der 3C der Mittelschule Kirchdorf-Lustenau. Und die gibt es hier gleich in 9 Minuten. Und ihr genießt bis dahin die letzten Minuten eurer Mittagspause. Dazu gibt es noch musikalisches Sunny-Topping obendrauf von Ray mit Where Is My Husband, einer der besten aktuellen Hits.

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0: Radio anschauen, das kann jeder. Aber bei uns, da sind wir plötzlich direkt mittendrin. Wenn er zu uns nach Schwarzach kommt, da schaut er nicht einfach nur durchs Studiofenster. Ihr sitzt genau an dem Ort, wo die Sendung passiert. Ihr drückt Knöpfe, ihr schaut hinter unsere geheimen Radiotüren und erlebt live, wie Musik überhaupt ins Radio kommt. Und im Studio, da passiert aber ganz, ganz viel Chaos. Kaffee und Knopfdrückerei, mehr als erdenkend. Kommt einfach mit guter Laune vorbei, löchert uns mit euren Fragen und dann steht er sogar selbst noch vor dem Mikro. Gestern hat uns die 3C der Mittelschule Kirchdorf-Lustenau besucht und bei dem Wetter freuen sich alle schon sehr am Nachmittag aufs Freibad. Nur, was ist denn da im Schwimmbad das Wichtigste für unsere Kids und warum?
2: Für mich ist das Wichtigste in einem Freibad, dass es viel Rutschen da gibt und Türme, dass man abspringen kann, dass es nicht zu langweilig ist.
3: Also ich mag es, dass es zum Beispiel so Fußballplätze oder Volleyballplätze gibt, weil ich es nicht so mag im Wasser.
4: Es ist wichtig, dass halt viele Rutscher gibt und dass halt kurz Erste da gibt, weil es ist halt fein, noch am Baden noch was kurz zum Erste.
5: Für mich ist das Wichtigste im Freibad, dass es genug Platz gibt, weil es stört halt echt, wenn voll viele Leute auf einem Platz sind und dass es einen Sprungturm gibt und dass das Becken nicht irgendwie ein oder zwei Grad hat.

0: Das hat es sicher nicht. Genüßender Nachmittag, schön, dass ihr da sind. Und ihr kommt hoffentlich als nächstes zu uns. Meldet euch jetzt noch schnell auf Antenne Vorarlberg.at mit an.
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0: Vorarlberg. Beim Kids Athletics Day testen die Kinder sich quer durch verschiedenste Sportstationen und sie treffen da sogar echte Leichtathletikstars. Also quasi Kindergeburtstag, nur mit deutlich mehr Energie. Los geht's von 15 bis 17 Uhr. Ganz viel Spaß wünschen wir euch. Und falls bei euch gerade eher die Kategorie Mittwochstief statt Weitsprung angesagt ist, wir bringen euch wieder in Bewegung. 30 Minuten Musik am Stück starten gleich mit Miles Smith und Stay If You Wanna Dance in Kürze hier auf Antenne Vorarlberg.
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0: Unsere Playlist hat es in der nächsten halben Stunde in sich hier auf Antenne Vorarlberg. Macht euch bereit für einen Zehner, der direkt gute Laune durch euren Körper schießt. Je lauter ihr ihn hört, umso besser wirkt er auch. Das ist die Traumkombi Pitbull und Christina Aguilera mit Feel This Moment. Dann zieht Ed Sheeran mit Afterglow kurz mal den Stecker und lässt euch zwischendurch mit seinem 20er Megahit tief durchatmen. Und für den Stimmungspush ist auch gesorgt. Diesen Job übernimmt Felix Jähn mit Pride, einer der besten aktuellen Hits, gleich um kurz vor zwei nach den News bei euch.
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22: Es ist 2:05.
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0: Auf eine neue Strompreisbremse hat sich die Regierung heute geeinigt. Ob die Spritpreisbremse, die Ende des Monats ausläuft, verlängert wird, das ist weiter unklar. Die hohen Spritkosten werden aber auch für die Rettungsorganisationen zu einem immer größeren Problem. Sie wollen von der Regierung deswegen eine Befreiung von der Mineralölsteuer. Gerald Schöpfer.

0: Präsident vom Roten Kreuz.
1: Naja, wir haben das Problem, dass bei den Krankentransporten ohne diese Tarife, die uns die Gesundheitskasse gewährt, weit davon entfernt sind, kostendeckend zu sein. Das heißt also, wir sehen, dass hier bereits in den meisten Bundesländern ein Millionenbetrag am Defizit eingefahren wird. Und jetzt verschärft sich diese Situation dadurch, dass der Diesel entsprechend teurer geworden ist.
0: Alleine für das Rote Kreuz entstehen so Mehrkosten von bis zu 5,6 Millionen Euro pro Jahr, so Schöpfer. Die Strompreisbremse ab Sommer soll den Preis im Krisenfall für ein Grundkontingent auf 10 Cent pro Kilowattstunde begrenzen. Ohne Strom aus Sonne und Wind wären die Preise noch höher. Darauf macht das Austrian Institute of Technology nun aufmerksam. Jede zusätzliche Terawattstunde würde den durchschnittlichen Großhandelsstrompreis in Österreich um rund 2 Euro pro Megawattstunde dämpfen. Ein schnellerer Ausbau von Photovoltaik und Windkraft würde Österreich jährlich mehr als 100 Millionen Euro sparen, heißt es in der Studie. Etliche griechische Inseln ächzen unter einem Rekordansturm von Touristen. Vor allem viele kleinere Inseln können mit der Belastung kaum noch Schritt halten. Wasser- und Stromverbrauch steigen, die Müllberge wachsen. Die Regierung will nun gegen den Massentourismus vorgehen, etwa durch strengere Bauauflagen in den Touristenhochburgen. Der spektakuläre Juwelenraub im Pariser Louvre soll verfilmt werden. Eine Produktionsfirma hat sich die Rechte an einem Recherchebuch gesichert. Doch unklar sind Titel, Besetzung und wann der Louvre-Film erscheinen soll. Nach 7 Monaten Ermittlungen und auch der Festnahme der wichtigsten Verdächtigen fehlt indes von den gestohlenen Juwelen weiter jede Spur.
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4: Hey, zu euch nach Feldkirch an den Katzenturm, da sind es 28 Grad, in Nenzinghammer 26 und in Harthammer auch 28. Die Sonnenbrille ist heute absolutes Must-Have. Der Mittwoch zeigt sich von seiner allerbesten Seite, strahlender Sonnenschein und dazu sommerliche 30 Grad. Die nächsten Tage machen genauso weiter, Donnerstag und Freitag gibt's nochmal Sonne pur und Temperaturen knapp unter der 30 Grad Marke. Regenjacke, die darf jetzt erstmal Urlaub machen.
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4: Hey zu euch auf die Straßen und da schaut's gut aus. Keine Staus, über 5 Minuten im Ländle. Gute und sichere Weiterfahrt euch.

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1: Hey, passend zu dem geilen Wetter da draußen gibt es jetzt einen neuen Foodtrend. Und er ist nicht nur unfassbar gesund, sondern auch total erfrischend. Mehr dazu erfahrt ihr in 10 Minuten. Jetzt gibt's erstmal Musik. Das sind Felix Jähn und Jay Hart mit Pride, einem der besten aktuellen Hits für euch.

Hier ist Antenne Vorarlberg und was trendet gerade auf den Socials? Also abgesehen von Grilltipps und irgendwelchen fancy neuen Eissorten. Essiggurken. Ja, kaum zu glauben, aber auf TikTok geht gerade ein neuer Food-Trend viral. Der Gurkensalat aus dem Glas. Und das Rezept ist wirklich simpel. Ihr nehmt ein Glas Essiggurken, gießt dann so ein bisschen Wasser ab, einfach nach Gefühl, kippt einen Becher Skyr rein, also dieses High-Protein-Joghurt, dazu noch getrockneten Dill, schüttelt das Ganze dann ordentlich mit geschlossenem Deckel bitte und fertig ist der virale Gurkensalat. Das war's schon und das feiern gerade richtig viele, weil es schnell geht, proteinreich ist und irgendwie der perfekt erfrischende Snack für den Sommer ist. Also quasi so eine Mischung aus Gym-Rezept und Jausenbock von der Oma früher. Ja, so schnell wird man dann von der Burgerbeilage zum TikTok-Star.

0: 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Wir freuen uns schon auf euch und starten hier gleich mit 30 Minuten Musik am Stück und Alex Warren mit Fever Dream.
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0: Auf dem Weg zur Kaffeemaschine begleiten wir euch mit noch mehr Vielfalt und guter Laune hier auf Antenne Vorarlberg. Gemütliche Beats gibt's aus den Zehnern mit Superstar. Die 20er bringen uns ein geiles Duo, Glockenbach und Klock-Klock. Und keine Playlist ohne DJ David Guetta. Gone, Gone, Gone. Das ist einer der besten aktuellen Hits und den hört ihr gleich in 10 Minuten.
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26: Traumhaftes Wetter im Ländle. Ob das den Rest von der Woche auch so bleibt, das erfahrt ihr gleich nach den News.
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26: Es ist 5 vor 3.
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0: Großdemo in Wien heute gegen den geplanten Sparkurs der Regierung bei den heimischen Unis. Die ÖH spricht von rund 21.000 Menschen, die sich vor der Uni Wien versammelt haben. Im Raum stehen ja

0: milliardenschwere Kürzungen. Morgen sind dann Proteste in den Bundesländern geplant, in Linz, Graz, Salzburg und Klagenfurt. Auf eine neue Strompreisbremse im Krisenfall hat sich die Regierung heute geeinigt. Ob die Spritpreisbremse, die Ende des Monats ausläuft, verlängert wird, das ist weiter unklar. Die hohen Spritkosten werden aber auch für die Rettungsorganisationen zu einem immer größeren Problem. Rotes Kreuz, Samariterbund, Johanniter und Malteser fordern nun eine Befreiung von der Mineralölsteuer. Bei Temperaturen jenseits der 30 Grad, wie es aktuell der Fall ist, ist das Arbeiten oft mühsam, sei es im Büro oder im Freien. Ein generelles Recht auf hitzefrei gibt es ja nicht. Für Arbeiten im Freien gilt aber die neue Hitzeschutzverordnung, erinnert ÖGB-Arbeitsrechtsexpertin Verena Weilharter.
1: Bei den Schutzmaßnahmen ist es wichtig, dass die Gefahrenvermeidung an erster Stelle steht. Da geht es zum Beispiel um die Verlagerung der Arbeitszeit oder andere Maßnahmen, wie zum Beispiel die Beschattung der Arbeitsplätze oder auch die Zurverfügungstellung von Kopfschutz, von Nackenschutz, von UV-Schutzkleidung, von Sonnenbrillen oder natürlich auch von Sonnenschutzcreme.
0: Eine Klimaanlage im Büro ist kein Muss. Wer einen privaten Ventilator oder andere Kühlgeräte verwenden will, der sollte das mit dem Arbeitgeber vorher abklären, rät Weilharter. Im Kampf gegen den Klimawandel will Frankreich seine Friedhöfe grüner machen. Die für das Land typischen Grabsteinwüsten in den Pariser Vorstädten sollen zu kleinen innerstädtischen grünen Oasen werden, weil es in Paris selbst nicht viele freie Flächen gibt, die sich begrünen lassen.
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4: Liebe Grüße nach Altenstadt, da messen wir 27 Grad, in Pludech haben wir 26 und in Bregenz am Hafen sind es 28 Grad. Der Mittwoch liefert heute echtes Freibadwetter, Sonne satt und dazu bis zu 30 Grad. Die nächsten Tage gehen genauso sonnig weiter, Donnerstag und Freitag gibt es weiterhin Sommer pur mit maximal 29 Grad.
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4: Heizt euch ins Auto, es staut in Hohenems am Sinneplex-Kreisverkehr. Vom Schlossberg kommen braucht ihr ungefähr 6 Minuten länger. Sonst alles bestens, kommt gut und sicher an euer Ziel.

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1: Schönen Nachmittag euch. Egal, ob ihr gerade am See sitzt, durchs Ländle fährt oder noch im Büro steckt, von uns bekommt ihr jetzt geile Party-Vibes. Und die kommen von dem DJ, der schon mit 17 Jahren die Clubs in Paris zum Beben gebracht hat. Star-DJ David Guetta mit einem der besten aktuellen Hits. Gone, gone, gone.

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1: Yvonne, erzähl mal, was macht dich heute happy?
2: Dass wir einfach immer noch wunderschönes Wetter haben, mal den Tag genießen kann. Ich bin zwar am Schaffen gewesen, aber alles ist dahin.
1: Boah, ja, auf jeden Fall. Und hast du noch irgendwelche Pläne? Was machst du noch beim schönen Wetter?
2: Ja, einfach fein Bädeler draußen sitzen.
1: Schön.
2: So Leute genießen, Eis genießen, das ist ganz wichtig.
1: Ah ja.
2: Oh ja, auf das freue ich mich.
1: Ja, ich mich auch. Du, dann hab's noch ganz fein. Hab noch einen schönen Tag.
2: Vielen Dank, euch auch.
1: Dankeschön.
2: Einen schönen Tag.
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0: 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Und gleich geht's los mit der gute Laune Person schlechthin, Kamrad mit Be Mine als Start beim 30-Minuten Musikmarathon.
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0: schönen Mittwoch euch.
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0: Essen, Musik und Kulinarik in einer einzigen Gondel. Das gibt's diesen Freitag beim Charity Genussgondeln in der Silfretta Montafont. Auch in Lustenau könnt ihr essen und entdecken. Bei der Genussroute, da könnt ihr zum Beispiel bei Ammann Café, Lustenauer Senf, Freihof oder Vetterhof vorbeischauen. Und obendrauf bekommt ihr sogar noch Infos zu den Betrieben. Flohmarktfans, aufgepasst, am Samstag könnt ihr von 9 bis 15 Uhr in der Altstadt in Feldkirch Sammlerstücke und Vintage-Schätze entdecken. Und am Samstag ist auch in Wolfurt was los, beim offenen Einkaufssamstag. Es gibt Shows, Musik, Gewinnspiele und natürlich könnt ihr auch was shoppen. Das Ganze läuft von 9 bis 16 Uhr. Und sichert euch jetzt euren Startplatz für den Bodensee-Frauenlauf. Der ist am 13. Juni in Bregenz. Dort könnt ihr euch zwischen dem 5- und 10-Kilometer-Lauf entscheiden. Und auch das Rahmenprogramm ist ein absolutes Highlight mit der Frauenlaufmesse und der Aftershow-Party.
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20: Es ist 5 vor 4.
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21: Mit Martina Steidl. Das Vermögen der Österreicherinnen und Österreicher ist im Vorjahr deutlich gewachsen. Die Schere zwischen Arm und Reich, die bleibt aber weit geöffnet. Rund 500 superreiche Menschen in Österreich besitzen knapp 40% des heimischen Vermögens. Helene Feichtenhofer.
22: Auf 1,2 Billionen Dollar ist das private Finanzvermögen im vergangenen Jahr gewachsen, so die Zahlen im neuen Global Wealth Report. Neben Bargeld, Kontoguthaben und Wertpapieren werden hier auch Ansprüche gegenüber Pensionskassen mit eingerechnet. Klar ist, Reiche werden immer reicher, weil sie mehr Vermögen haben, um es zu investieren und zu vermehren, über Aktien, Anleihen oder Investmentfonds. Die 500 reichsten Menschen in Österreich besitzen gemeinsam 100 Millionen Dollar an Finanzvermögen.
21: Fast 97.000 Superreiche gibt es weltweit, die meisten davon in den USA und in China. Großdemo in Wien heute gegen den geplanten Sparkurs der Regierung bei den heimischen Unis. Die ÖH spricht von rund 21.000 Menschen, die sich vor der Uni Wien versammelt haben. Im Raum stehen ja milliardenschwere Kürzungen. Morgen sind dann Proteste in den Bundesländern geplant, in Linz, Graz, Salzburg und Klagenfurt. Ein kurzes, aber heftiges Gewitter hat den Bahnverkehr rund um Innsbruck heute kurzzeitig lahmgelegt.

0: Direkt in der Nähe des Hauptbahnhofs hat ein Blitz eingeschlagen, das hat eine Störung an einem Stellwerk verursacht. Zwischen Völs und Tirol sind für rund eine Stunde keine Züge gerollt. Seit 14 Uhr sind die Züge im Regional- und Fernverkehr eingeschränkt wieder unterwegs. Angespülte Plastikflaschen oder Chipssackerl gehören an vielen Stränden weltweit inzwischen leider zum Bild dazu. Pro Jahr landen rund 20 Millionen Tonnen Plastik in der Umwelt und vom Festland über Flüsse auch bis in die Meere. Eine Studie zeigt nun, die größten Verschmutzer der Meere sind keine Industrieabfälle oder Fischernetze. Es sind Lebensmittelverpackungen aus unserem Alltag.
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3: In Übersachsen am Gemeindeamt messen wir 27 Grad, bei euch in Haardt sind es 29 und in Düns haben wir auch 27 Grad. Heute gibt's Sommerfeeling Deluxe. Strahlend blauer Himmel, viel Sonne und Temperaturen bis zu 30 Grad. Und auch die nächsten Tage bleiben perfekt für alle Sonnenanbeter. Donnerstag und Freitag erwarten uns ebenfalls sommerliche Temperaturen bis zu 29 Grad.
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3: Hey zu euch auf die Straßen, es staut in Feldkirch an der Bärenkreuzung. Da braucht ihr von allen Seiten ungefähr 6 Minuten länger und Fuß vom

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1: Schönen Nachmittag euch. Warum der neue Pixar-Film Toy Story 5 ein riesen Highlight für jeden Einzelnen von uns wird, das verrate ich euch in 10 Minuten. Davor gibt's Good Vibes von Hunter X mit Golden. Das ist einer der besten aktuellen Hits für euch.

Antenne Vorarlberg hier. Also jetzt gibt's wirklich für jeden von uns einen Grund, Toy Story 5 im Kino anzuschauen. Denn Bad Bunny, also der Haupteck der Halbzeitshow des Super Bowls 2025, hat in dem Film mitgesprochen. Und zwar ist er so eine kleine süße Pizza mit einer Sonnenbrille. Also so ein bisschen an seine eigentliche Personality angepasst. Es schaut echt mega geil aus und das ganze Netz explodiert. Alle rasten komplett aus über diese Pizza mit Brille. Wie auch immer die jetzt in dem Film auftreten wird, das wird nämlich noch nicht gezeigt. Große Diskussion auf den Socials ist ja auch, ob es überhaupt eine gute Idee ist, dass das ganze Spielzeug in Toy Story jetzt älter geworden ist. Ich sag's euch ganz ehrlich, ich find's mega. Also diese Fotos von Chef Sheriff Woodys Halbglatze, ja, Halbglatze, sind so geil und auch schon überall viral gegangen. Ich finde es einfach total süß und die Idee ist so toll. Also es erwartet uns wirklich einiges. Toy Story 5 startet am 23. Juli bei uns im Kino.

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3: Bei euch in Feldkirch am Dom messen wir 28 Grad, in Fussach sind es auch 28 und 27 Grad haben wir in Hohenems. Heute gibt's gratis Vitamin D im Überfluss, die Sonne strahlt den ganzen Tag noch vom Himmel bei maximal 30 Grad. Und auch morgen und am Freitag bleibt's richtig schön sommerlich, Sonne satt und Temperaturen bis zu 29 Grad.
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0: läuft Antenne Vorarlberg und wir starten gemeinsam mit viel Energie und guter Laune in den Feierabend am Mittwoch mit einer geilen Throwback-Summer-Nummer, Mr. Saxo Beat aus den 10ern. Dann gibt's entspannten Sound zum Mitsingen aus den 20ern von Michael Schulte und einer der besten aktuellen Hits kommt von Ray Dalton mit Bloodrunning. All das und mehr hört ihr gleich nach den News.
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14: Sonnig warm im Ländle und wie es die nächsten Tage weitergeht, das hört ihr gleich im Antenne Vorarlberg Wetter.
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14: Es ist 5 vor 5.
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16: Mit Martina Steidl. Unter massiven Sicherheitsvorkehrungen hat am Landesgericht Klagenfurt heute der Prozess gegen den Villach-Attentäter begonnen. Der Syrer, der als hochgefährlich gilt und in einem Glaskasten sitzt, hat vor Gericht seine Tat im Namen des Islamischen Staats völlig ruhig eingeräumt und davon gesprochen, wieder töten zu wollen. Viele Zuseher der öffentlichen Verhandlung hat das nicht kalt gelassen.
17: Wenn ich ganz ehrlich bin, ihr, die Augen, das alles, es ist schon sehr extrem.
18: Dass ihm das kaum berührt mehr und er steht dafür ein, er hat keine Emotionen, er zeigt überhaupt keine Emotionen. Das ist sehr schlimm.
17: In meinem Herzen ist Trauer, wenn ich sowas sehe.
18: Du bist in so einer Hinsicht, bist du machtlos. Das kann jetzt dann genauso passieren. Das kann jetzt einer kommen und patsch, patsch und fertig ist. Ja.
16: Der Angeklagte hatte am 15. Februar des Vorjahres mit einem Klappmesser einen 14-jährigen Burschen getötet und 5 weitere Menschen teils lebensgefährlich verletzt. Möglicherweise gibt es noch heute Abend ein Urteil. Dem 24-Jährigen droht eine lebenslange Haft. Am Wiener Landesgericht hat der Prozess gegen Ex-FPÖ-Chef und Vizekanzler Strache begonnen. Ihm wird Untreue vorgeworfen. Er soll versucht haben, sich die Prämie einer Lebensversicherung auszahlen zu lassen, die mit Parteigeldern der FPÖ finanziert wurde. Strache bestreitet das heute und bekennt sich nicht schuldig. Der Prozess wurde auf 6 Verhandlungstage anberaumt. Das private Finanzvermögen der Österreicherinnen und Österreicher ist im Vorjahr deutlich gewachsen, auf 1,2 Billionen Dollar, so die Zahlen im neuen weltweiten Vermögensreport. Die Schere zwischen Arm und Reich, die bleibt aber weit geöffnet. Rund 500 superreiche Menschen in Österreich besitzen knapp 40% des heimischen Vermögens und sie werden auch immer reicher, weil sie mehr Vermögen haben, um es zu investieren. Die Auermutter Lufthansa hat nun versichert, dass genügend Kerosin für die Flüge im Sommer vorhanden ist. Ausbleibende Treibstofflieferungen durch die gesperrte Straße von Hormuz werden durch Importe aus den USA und Afrika kompensiert, heißt es. Zudem haben europäische Raffinerien ihre Kerosinproduktion auf das maximale Level hochgefahren.
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1: Hey zu euch nach Lauterach, bei euch sind es 28 Grad, 28 sind es auch in Dornbirn und 27 in Mellau beim Kindergarten. Bei euch im Rheintal und am Bodensee scheint die Sonne, in den Bergen sind auch ein paar Schauer und Gewitter unterwegs. Der 3-Tage-Trend bleibt im Sommermodus, morgen ähnlich wie heute, viel Sonne bis zu 30 Grad und gegen Abend Gewitter in den Bergen. Und in Richtung Wochenende geht es wieder hochsommerlich bei bis zu 31 Grad am Freitag und Samstag.
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1: Hey zu euch ins Auto. Es staut sich rund um die Bärenkreuzung in Feldkirch. Da geht's am längsten vom Adetzenbergtunnel kommt. Etwa 10 Minuten. Sonst kommt ihr aber überall in unter 10 Minuten durch. Gute und sichere Fahrt in euren Feierabend.
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1: Schönen Mittwoch. Offiziell ist ja noch Frühling, aber Hand aufs Herz. Dieses Wetter schreit schon längst nach Sommer. Ihr grillt auf dem Balkon, chillt mit Freunden am See und die Wanderschuhe sind im Dauereinsatz. Egal, was ihr heute noch plant, dieser aktuelle Hit ist der perfekte Allrounder. Pop mit Emotionen, Ray Dalton, Plattrunning.

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0: auf Antenne Vorarlberg. Fenster runter oder Klima an? Wie mögt ihr es im Auto bei der Hitze am liebsten? Darüber wurde heute schon heiß diskutiert bei Sandra Tassig am Vormittag. Also ich bin zu 100% im Team Fenster auf. Werner aus Rankwall, du siehst das ähnlich.
1: Ganz klar, Team Fenster runter, Mucke an, Sonnenbrille rauf. Fenster geht nur rauf, wenn es wirklich über 40 Grad hat und man hebt es mit offenem Fenster nochmal aus.
0: Ja, Plot-Twist, die Mehrheit von euch hat tatsächlich anders entschieden. 53% sagen, lieber Klimaanlage an als Fenster auf. Naja, war aber auch knapp und egal wie. Hauptsache, ihr kommt nicht ins Schwitzen auf den Weg in den wohlverdienten Feierabend.
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0: Wir lieben sie alle. Highschool-Serien. Total im Hype gerade. Off Campus auf Amazon Prime. Die Serie wird nicht nur wegen der süßen Love-Story gefeiert, da geht's um viel mehr. Um Freundschaften, echten Support und eine Hauptrolle, die mal nicht dem typischen 2000er-Skinny-Trend entspricht. Falls ihr also schon gebannt auf die Fortsetzung wartet, ja, kann noch dauern. Aber kleiner Tipp, die Buchreihe gibt's schon komplett. Perfekte Urlaubslektüre für den Sommer.
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14: Hey, zu euch nach Hittisau ans Sägewerk. Da sind es 25 Grad, 28 messen wir in Koblach und 29 bei euch in Pludenz. Zur Sonne haben sich ein paar Wolken gesellt. In den Bergen bringen die auch ein paar nasse Erfrischungen mit. Die nächsten drei Tage bleibt es sommerlich warm. Bis zu 30 Grad am Donnerstag, dabei Sonne und ein paar Schauer bei euch in den Bergen. Der Freitag bleibt dann aber trocken und Samstag wird es wieder heiß. Da steigt aber auch das Regenrisiko.
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14: Hey zu euch ins Auto. Aktuell 10 Minuten warten in Feldkirch an der Bärenkreuzung, wenn ihr vom Adetzenbergtunnel kommt. Ansonsten geht's nur 5 bis 6 Minuten länger an den üblichen Hotspots im Ländle. Gute und sichere Fahrt euch.
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0: Die besten aktuellen Hits und die nicesten Songs aus den 10ern und 20ern. Das ist Vielfalt auf Antenne Vorarlberg. Aus den 10ern gibt's Pop, bei dem ihr gleich ganz automatisch mitsingen müsst. Friends. Aus den 20ern der TikTok-Dance-Hit schlechthin. Ride It. Und der Mann, der aktuell gefühlt mehr Sommerhits produziert, als Eiskugeln über die Theke wandern. Nico Santos mit All Time High.
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13: Es ist 5:05.
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14: Mit Martina Steidl. Im Ministerrat hat die Regierung heute eine neue Strompreisbremse ab Sommer beschlossen. Für den Krisenfall. Steigt der Strompreis über 16,5 Cent pro Kilowattstunde über 3 Monate hinweg, wird er auf 10 Cent gedeckelt. Dass der Preis für Strom Richtung Herbst teurer werden wird, davon ist auszugehen, meint Lukas Zwieb von der Energieagentur.
15: Allen voran, wenn eben diese politische Spannung und dieser Versorgungsengpass bzw. dieser Risikoaufschlag auf den Versorgungsrouten bleibt, muss man davon ausgehen, dass man diese Preisentwicklungen auch in den Strom- und Gasendkundenpreisen beobachten können wird.
14: Kommen soll außerdem ab 2027 ein vergünstigter Industriestrompreis für energieintensive Betriebe. Unter massiven Sicherheitsvorkehrungen hat am Landesgericht Klagenfurt heute der Prozess gegen den Villach-Attentäter begonnen. Der Syrer, der als hochgefährlich gilt und in einem Glaskasten sitzt, hat vor Gericht seine Tat im Namen des Islamischen Staats völlig ruhig eingeräumt und auch davon gesprochen, wieder töten zu wollen. Der Angeklagte hatte am 15. Februar des Vorjahres mit einem Klappmesser einen 14-jährigen Burschen getötet und 5 weitere Menschen teils lebensgefährlich verletzt. Noch heute Abend soll es ein Urteil geben. Dem 24-Jährigen droht eine lebenslange Haft. Bei der Frühjahrslohnrunde hakt es weiterhin nach den Warnstreiks. Schon bei der Chemieindustrie hat sich auch die Elektrobranche das Okay für Streiks bei der Gewerkschaft geholt. Morgen geht es da in die 5. Runde der Verhandlungen für einen neuen Kollektivvertrag. Sollte sich wieder keine Bewegung abzeichnen und ein Abschluss ausbleiben, sind in den Betrieben der Elektro- und Elektronikindustrie Kampfmaßnahmen geplant. Etliche griechische Inseln ächzen unter einem Rekordansturm von Touristen. Vor allem viele kleinere Inseln können mit der Belastung kaum noch Schritt halten. Wasser- und Stromverbrauch steigen, die Müllberge wachsen. Die Regierung will nun gegen den Massentourismus vorgehen, etwa durch strengere Bauauflagen in den Touristenhochburgen.
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16: Hey, zu euch nach Schröcken an die Pfarrkirche. Da sind es 21 Grad, 28 messen wir in Feldkirch und 24 bei euch in Ragall. Das Wetter ist im Sommer.

0: Sommerflow. Heute Sonne mit ein paar Sommergewittern über den Bergen. Genauso auch morgen am Donnerstag bei bis zu 30 Grad. Freitag bleibt es dann auch bei euch in den Bergen trocken. Und auch Samstag könnt ihr Sommerluft atmen bis zu 31 Grad.
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0: Hey an die Autofahrer, in Mäder auf der Schweizer Straße von der Grenze kommt aktuell 8 Minuten Stop and Go. Sonst rollt der Verkehr im Ländle. Gute Weiterfahrt euch.

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1: Schönen sonnigen Mittwoch euch. Die letzten Tage habt ihr schon die Sommerlooks aus dem Kleiderschrank gekramt und wie ihr euch schuhtechnisch ganz günstig ausstattet und dabei noch voll im Trend liegt. Das hört ihr gleich. Diesen Trend werden viele von euch lieben, bin ich mir sicher. Genau wie diesen aktuellen Hit von Sunnyboy Nico Santos. All Time

0: Hello auf Antenne Vorarlberg. Flip, flop, flip, flop. Wir schlappen dieses Jahr durch den Sommer. Flipflops sind nämlich gerade der Modetrend schlechthin. Das Beste, ihr bekommt sie super günstig und könnt sie wirklich zu allem tragen. Passt zum Rock, passt zu Jeans, zum Kleid, geht mit Bikini und auch den Männern stehen sie. Also rein in die Flipflops, raus in die Sonne mit euch. Das ist wahrscheinlich der einfachste und günstigste Trend des Sommers. Und jetzt bei uns Alex Warren mit seinem krassen Erfolgshit Ordinary. Der war nicht nur die Nummer 1 in Österreich, sondern auch unglaubliche 45 Wochen die 1 in den US-Charts. Für euch auf Antenne Vorarlberg.
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23: Hey nach Dornbirn, da sind es 28 Grad, 24 sind es in Möckers und 27 bei euch in Innerbraz an der Maria-Hilf-Kapelle. Am Abend gibt es in den Bergen noch einzelne Schauer und Gewitter, sonst hat sich der Sommer heute von seiner besten Seite gezeigt. Und

0: nach. Morgen wieder Sonnenbrillenwetter bei bis zu 30 Grad. Erst später tauchen in den Bergen wieder Gewitter auf. Und Richtung Wochenende wird's hochsommerlich heiß mit bis zu 31 Grad am Freitag und Samstag.
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0: Gute Nachrichten für die Autofahrer im Ländle. Keine Staus und keine neuen Blitzer. Gute und sichere Weiterfahrt.
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2: Essen, Musik und Kulinarik, das alles in einer Gondel. Das gibt's diesen Freitag beim Charity-Genussgondeln in der Silvretta Montafon. Tickets und Infos gibt's auf deren Homepage. In Lustenau könnt ihr auch essen und schlemmen, und zwar bei der Genussroute. Mit dabei das Ammann-Café, Lustenau, Senf, Freihof und Vetterhof. Obendrauf gibt's Infos zu den Betrieben, vom Rohstoff bis zum fertigen Produkt. Flohmarkt-Fans sind am Samstag in Neustadt-Feldkirch richtig. Von 9 bis 15 Uhr könnt ihr da Sammlerstücke und Vintage-Schätze entdecken. Auch am Samstag in Wolfurt der offene Einkaufssamstag. Es gibt Shows, Musik und Gewinnspiele und ihr könnt natürlich shoppen. Das Ganze ist von 9 bis 16 Uhr. Und sichert euch jetzt euren Startplatz für den Bodensee-Frauenlauf. Der ist am 13. Juni in Bregenz. Es gibt 5 und 10 Kilometer Läufe und auch ein Highlight, die Frauenlaufmesse oder die Afterparty.
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4: Es ist 5:07.
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9: Mit Martina Steidl. Der Strompreis soll im Krisenfall gedeckelt werden, das hat die Regierung heute beschlossen. Lukas Zwiep von der Energieagentur geht davon aus, dass der Strompreis in Richtung Herbst sowieso weiter ansteigt. Nur eine Strompreisbremse werde auf Dauer aber nicht reichen.
10: Aus energiewirtschaftlicher Sicht auch immer relevant bleiben muss, dass man versucht, auf die erhöhten Preise durch Nachfragereduktionen zu reagieren und nicht direkt über Mechanismen, die in den Preis eingreifen.
9: Sprich, Entlastung für die Stromkunden ja, aber auch der Stromverbrauch müsste nach unten gehen, so Zwiep. Steigt der Strompreis über 3 Monate hinweg über 16,5 Cent pro Kilowattstunde, wird er ab Sommer auf 10 Cent gedeckelt. Kommen soll außerdem ab 2027 ein vergünstigter Industriestrompreis für energieintensive Betriebe. Alles nur erfunden. Das Weiße Haus weist nun Berichte zurück, wonach es einen Entwurf für ein Rahmenabkommen zwischen den USA und dem Iran geben soll. Darüber hatte zuvor das iranische Fernsehen berichtet. Demzufolge sollen die USA ihre Truppen in unmittelbarer Nähe zum Iran abziehen und die Seeblockade aufheben. Angespülte Plastikflaschen oder Chipsackerl gehören an vielen Stränden weltweit inzwischen leider zum Bild dazu. Pro Jahr landen rund 20 Millionen Tonnen Plastik in der Umwelt und vom Festland über Flüsse auch bis in die Meere. Eine Studie zeigt nun, die größten Verschmutzer der Meere sind keine Industrieabfälle oder Fischernetze. Es sind Lebensmittelverpackungen aus unserem Alltag. Im Vatikan ist während einer Generalaudienz ein Mann auf dem Petersplatz wegen der großen Hitze kollabiert. Papst Leo XIV. Selbst ist dem Mann zu Hilfe geeilt, der in der Warteschlange war, um dem Papst nach der Audienz die Hand zu reichen. Auch Mitarbeiter des Vatikan haben sofort erste Hilfe geleistet. Der Pilger wurde kurz darauf auf einem Rollstuhl abtransportiert.
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4: Liebe Grüße nach Schwarzach, da sind 27 Grad. 27 sind es auch in Dornbirn und 26 bei euch in Thüringen beim Lindenplatz. In den Bergen sind jetzt am Abend ein paar Gewitter unterwegs, die nächsten Tage bleiben aber im Sommermodus. Morgen am Donnerstag wartet wieder Badewetter auf euch, viel Sonne und bis zu 30 Grad. Gewitter gibt es erst am Abend und zwar in den Bergen. Und zum Wochenende wird es nochmal heißer, da sind es bis zu 31 Grad.
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4: Hey an die Autofahrer im Ländle, ich kann's kurz machen. Die Straßen sind frei. Gute Fahrt euch.

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15: Wir messen 25 Grad in Duch, 27 bei euch in Bludenz und 24 sind in Riefensberg beim Golfplatz. Über Nacht verziehen sich die Schauer wieder und machen Platz für die Sonne morgen. Die scheint am Donnerstag bei bis zu 30 Grad. Regen kann es nochmal bei euch in den Bergen geben. Und Freitag und Samstag wird es dann nochmal wärmer bei bis zu 31 Grad.
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15: Gute Nachrichten. Wenn ihr aktuell im Ländle unterwegs seid, habt ihr freie Fahrt. Kommt gut an euer Ziel.
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5: Es ist 7:05.
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6: Mit Martina Steidl. Die Universitäten haben heute mit einer Großdemo in Wien gegen geplante Budgetkürzungen protestiert. Die ÖH hat von geschätzt 28.000 Personen gesprochen, die sich dem Protestzug von der Hauptuni Wien zum Wissenschaftsministerium und vor das Kanzleramt angeschlossen haben. Morgen gibt es dann Kundgebungen in Graz, Klagenfurt, Linz und Salzburg. Die Strombranche kritisiert die neue Strompreisbremse der Regierung. Finanziert wird sie ja aus den Übergewinnen der Energiekonzerne. Wir können nicht immer der Bankomat für die Politik sein, kommt da nun Kritik von der E-Wirtschaft. Das Geld sollte in der Branche gelassen werden, es würde in Investitionen in Österreich fließen, heißt es. Eine ungewöhnliche Hitzewelle hat Europa weiter im Griff. In Italien gilt morgen für Rom, Florenz, Bologna und Turin die höchste Hitzewarnstufe. Das bedeutet, dass auch gesunde Menschen die hohen Temperaturen nicht auf die leichte Schulter nehmen sollen. Negative körperliche Folgen drohen. Am Freitag soll es dann etwas kühler werden. Auch bei uns in Österreich ist es für diese Jahreszeit zu warm. Der spektakuläre Juwelenraub im Pariser Louvre soll verfilmt werden. Eine Produktionsfirma hat sich die Rechte an einem Recherchebuch gesichert. Doch unklar sind Titel, Besetzung und wann der Louvre-Film erscheinen soll. Nach 7 Monaten Ermittlungen und auch der Festnahme der wichtigsten Verdächtigen fehlt indes von den gestohlenen Juwelen weiter jede Spur.
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5: Warme 26 Grad in Bregenz beim Hafen, 25 bei euch in Mäder und auch 25 in Nenzing. In der Nacht verziehen sich auch die letzten Schauer aus dem Ländle und der Donnerstag zeigt sich dann wieder von seiner sonnigen Seite. Bis zu 30 Grad sind drin, nur Richtung Berge kann es nochmal kurz nass werden. Zum Wochenende wird es dann nochmal heißer. Freitag und Samstag warten bis zu 31 Grad auf euch.
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5: Hey Zeug ins Auto, aktuell keine Staus und auch keine neuen Blitzer am Ländle. Gute und sichere Fahrt euch.
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